0: Studio Holger Dilk. Rauchen könnte in Deutschland bald noch deutlich teurer werden. Die Bundesregierung will die Tabaksteuer laut Redaktionsnetzwerk Deutschland offenbar stärker erhöhen als geplant. Mehr von Silas Quiring.
1: Von jetzt etwa 8 Euro pro Schachtel soll der Preis demnach bis 2030 schrittweise auf fast 12 Euro steigen. Das wären nochmal 40 Cent mehr als zuletzt vom Kabinett beschlossen. Auch beim losen Tabak zum Selbstdrehen ist ein zusätzlicher Anstieg angedacht. Gestopft werden soll mit den zusätzlichen Einnahmen nämlich auch eine Lücke im Bundeshaushalt. Gleichzeitig diene die Steuer aber auch dem Schutz der öffentlichen Gesundheit, heißt es aus Regierungskreisen.
0: Nach den Kürzungen beim Elterngeld plant Bundesfamilienministerin Prien den nächsten Einschnitt. Der Unterhaltsvorschuss für Alleinerziehende soll künftig nur noch für Kinder bis einschließlich 15 Jahren ausgezahlt werden. Aktuell wird er bis zum Ende des 18. Lebensjahres gezahlt. Lob von Bundespräsident Steinmeier für die Bundesregierung und ihr Reformpaket. Im ZDF bemühte er einen Fußballvergleich und sagt, die Koalition habe gerade die reine Defensive verlassen und sei ins Vorwärtsspiel gekommen. Und weiter.
2: Es könnte sein, dass wir gerade eine neue Phase erleben, will sagen, dass man die Selbstblockade innerhalb der Koalition aufgehoben hat, aufgelöst hat und hoffentlich aus den beschlossenen Paketen, die jetzt auf dem Weg sind, auch die Lust an der Gestaltung zurückgewinnt. Das ist das, was mindestens erforderlich ist, um diesen Weg der Reformen fortzusetzen.
0: Der Iran-Krieg ist dabei erneut zu eskalieren. Zum dritten Mal in wenigen Tagen haben die USA Ziele entlang der iranischen Küste bombardiert. Ziel ist es, Angriffe auf Handelsschiffe in der Straße von Hormuz zu verhindern, heißt es. Teheran nahm wiederum amerikanische Ziele in den Golfstaaten ins Visier. Die Pläne für ein EU-weites Social-Media-Verbot für Kinder werden konkreter. Heute stellt ein Expertengremium seine Empfehlungen dazu vor. Erwartet werden ähnliche Vorschläge wie bei uns in Deutschland, konkret ein Mindestalter von 13 Jahren oder Beschränkungen einzelner Dienste je nach Risiko. Für Alexander Zverev ist der Traum vom Wimbledon-Sieg geplatzt. Deutschlands aktuell bester Tennisspieler hat das Finale gegen den Weltranglisten-Ersten Jannik Sinner in 4 Sätzen verloren. Der Italiener hatte das Grand-Slam-Turnier bereits im Vorjahr gewonnen.
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4: Mit KI-Support. Wolkig geht's in den Morgen, im Norden teils auch noch etwas neblig anfangs. Später bleibt's da eher grau und ab und zu sind Schauer oder Gewitter drin. Sonst setzt sich trockenes Sommerwetter durch. Dazu wird's richtig heiß mit 30 bis 36 Grad. Morgen erst meist freundlich, später mehr Wolken und vor allem in den Bergen vereinzelt kräftige Gewitter. Maximal wieder bis 36 Grad.

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0: so eine schöne Theatralik am frühen Morgen, ja? Nicht schlecht, oder? Moment mal, hier stimmt was nicht. Ich guck mal, hier ist noch was faul. Da, wir erstmal die Monitore ausmachen. Die waren noch an die Lautsprecher im Studio hier. Ja, die sollten wir ausmachen, dann haben wir die Kopfhörer auf und dann ist alles schön. So, lieben, Roy Orbison in Dreams, das war der Opener in der neuen Woche und in der ersten Stunde der Sendung.
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0: Der 13. ist heute. Der 13. Juli 2026 hört die Sendung Der Morgen mit Gernot, die es montags bis freitags immer von 6 bis 9 Uhr live gibt und unlive mitten in der Nacht von 3 Uhr immer bis 6 Uhr ran. Die Wiederholung vom Vortag. Zur vollen Stunde werdet ihr informiert mit Nachrichten, Sport und Wetterbericht in kompakter Variante, wie sie's gehört. In der 20. Sendeminute haben wir einen kleinen Beitrag drin, um halb dann die Wetteraussichten und 10 nach halb gucken wir mal, wer heute Geburtstag hat. Musikalischerseits der stete Wechsel von deutsch in nicht deutsch gesungenem Kulturgut, hätte ich beinahe gesagt. Liedgut, wäre vielleicht besser. Liedgut. Und dazwischen immer die aktuelle Uhrzeit. Wir haben es 6 Uhr und 8 Minuten nach 6 und nach Roy Orbison in Englisch haben wir was Deutsches mit Bill Ramsey. Wumba, Tumba, Schokoladen-Eisverkäufer. Das ist überhaupt eine gute Idee, wa? Rein an den Kühlschrank, erstmal ein Eis holen? Nein, da sind zu viele Kalorien drin. Aber lasst es euch schmecken, wenn ihr morgen schon mal ein Eis essen solltet, dann warum auch nicht, ne? Ist ja warm genug.

0: Schokoladeneisverkäufer.
1: Bill Ramsey in der Wumba-Tumba. Na, was denn nun? Na, Wumba-Tumba. Aha, Schokoladeneisverkäufer. Wir haben 6:11, 4 Minuten vor 6:45. Dave Edmonds besingt den Girls Talk. Na, bitte.
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0: Flotte Gitarrenklänge mit Dave Edmonds und Girls Talk um 6 Uhr und gleich 15 Minuten. Viertel 7 haben wir es oder auch Viertel nach 6, wie ihr es gerne hättet. Jetzt gibt's Howard Carpendale und der sagt zu mir, du bist das Letzte. Das ist eigentlich falsch, es müsste heißen, du bist der Letzte. Nicht? Nee? Gut. Na gut, dann hören wir uns das an.
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0: Letzte. You are the latest oder so ähnlich. Du bist das Letzte. Howard Carpendale hier in der Sendung. Der Morgen mit Gernot um 6 Uhr und 19 Minuten. Fehlt noch eine Minute, macht aber nichts. Wir hören jetzt trotzdem den Beitrag. Und anschließend gibt es eine Nummer, die kennen wir eigentlich von George Harrison, war müsste das gewesen sein? Ich überlege gerade. Genau, George Harrison hat den Titel gesungen My Sweet Lord. Wir hören ihn allerdings jetzt mal von Sir Tony Christie. Wie er sich so anhört, hören wir nach dem Beitrag.
1: Eine Dame, die ungefähr im 8. Monat schwanger war, betrat einen Bus und bemerkte einen Mann ihr gegenüber, der sie anlächelte. Sie suchte sich sofort einen anderen Platz. Jetzt grinste der Mann und sie wechselte erneut den Platz. Der Mann wurde noch mehr erheitert. Nach ihrem 4. Platzwechsel brach der Mann in schallendes Gelächter aus. Sie beschwerte sich beim Fahrer und an der nächsten Station wurde der Mann verhaftet. Der Fall kam vor Gericht. Der Richter fragte den Mann, was er zu seiner Verteidigung zu sagen hätte. Der Mann antwortete: Es war so, Euer Ehren. Als die Dame den Bus betrat, konnte man ihren Zustand nicht übersehen. Sie saß unter einer Werbung, die hieß: Die Doppelmünz-Zwillinge kommen, und ich grinste. Dann setzte sich unter eine Werbung, die sagte: Slogans Einreibesalbe wird die Schwellung lindern, und ich musste lachen. Dann setzte sie sich unter ein Schild, das sagte: Williams großer Stab vermochte diesen Trick. Und ich hatte mich kaum noch unter Kontrolle. Aber, Euer Ehren, als sie sich das 4. Mal umsetzte und unter der Werbung saß, Goodyear Gummi hätte diesen Unfall verhindert, war es mit der Beherrschung aus. Das Verfahren wurde eingestellt.
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Tony Christie, My Sweet Lord. Um 6:25, 5 Minuten vor 7:30. Jetzt gibt's eine schöne deutsche Cover-Variante, wie so oft bei mir in der Sendung. Im Original singt die Nummer in Englisch Exile, ja, oder Exile, wie auch immer ihr es gerne hättet. How Could This Go Wrong? Und wir hören die Nummer jetzt in Deutsch mit Bernhard Brink, frei und abgebrannt. Und dann wenden wir uns den Wetteraussichten zu. Die

0: Exile im Englischen. How Gold Does Go Wrong und hier in der deutschen Fassung mit Bernhard Brink, frei und abgebrannt. 6 Uhr und gleich 30 Minuten, ein paar Sekündchen fehlen noch, dann haben wir es hier noch 6:30. Jetzt gibt es die Wetterdaten, wie immer die Wetteraussichten und anschließend hören wir einen Meilenstein der Musik im wahrsten Sinne des Wortes. Tess, den Part 2, ja, es gibt 4, ja, dieses ist ein Machwerk. Dieser Titel entspricht tatsächlich einem Machwerk mit einem Vorspann und zwei Nachspannen, hätte ich beinahe gesagt. Ja, ist wirklich so, ne? Die Fans wissen genau, was, wie, wo, warum, weshalb und so, wenn ich jetzt sage Pink Floyd und Another Brick in the Wall. Die Nummer gibt's auch im Deutschen. Das hat die Formation 14, ja, so hieß die, 14, Stein um Stein, 1980 gesungen. Wir hören jetzt das absolute Original gleich nach den Wetteraussichten.
1: Mit KI-Support. Wolkig geht's in den Morgen, im Norden teils auch noch etwas neblig anfangs, später bleibt's da eher grau und ab und zu sind Schauer oder Gewitter drin. Sonst setzt sich trockenes Sommerwetter durch. Dazu wird's richtig heiß mit 30 bis 36 Grad. Morgen erst meist freundlich, später mehr Wolken und vor allem in den Bergen vereinzelt kräftige Gewitter, maximal wieder bis 36 Grad.

Pink Floyd und Another Brick in the Wall, Part 2. Es gibt auch eine Radiofassung, die hört sich minimal anders an. Oder das Telefontoten hier hinten. Und jetzt würde jetzt gleich der dritte Part anfallen und dann gibt es noch einen vierten Part. Ne? Und der erste Part ist da mit diesem Hubschrauber. Vielleicht kann sich der ein oder andere entsinnen, wo man da so einen Hubschrauber fliegen hört. Naja, wie auch immer, wir haben es jetzt 6 Uhr und 35 Minuten, 5 Minuten nach halb sieben. Jetzt gibt's Gitti und Erika. Die Erika mit C. Die beiden Geschwister. Angel of Love. Warte mal, ich war jetzt gerade ein bisschen abgelenkt. Warum bin ich abgelenkt? Achso, hier, deswegen. So, jetzt haben wir's. Richtig. Hier ist eine Dame, die hören wir nachher gleich. Da ist der Name falsch geschrieben. Okay, wie auch immer, Gitti und Erika erstmal aus der Feder von Christian Brunn, der Titel. Wir

Na, gucken wir mal. Gucken wir mal, wer am 13. Juli Geburtstag hat. Zum Beispiel Günter Jauch, ne? Der deutsche Showmaster, Journalist und Produzent. Wird heute 70 Jahre alt. Er hat am 13. Juli Geburtstag. Des Weiteren der US-amerikanische Schauspieler Harrison Ford. Der wird heute 84 Jahre alt. Herzlichen Glückwunsch. Gucken wir mal, wen wir hier noch so Schönes haben. Ah, Patrick Stewart. Kennen wir auch, ne? Britischer Schauspieler, Produzent und Regisseur. Der wird heute 86 Jahre alt. Gucken mal, wer noch da ist. Schauen wir mal hier, der hier, Silvio Francesco, ne? Der Bruder von Caterina Valente, der italienische Entertainer, Sänger und Schauspieler. Der hätte heute auch Geburtstag gehabt. Wen haben wir noch? Wen haben wir noch? Ja, wen dürfen wir denn gar nicht vergessen? Na klar, Liz Mitchell. Die hatte allerdings schon gestern Geburtstag. Wer ist die Dame? Na, ich sag's euch. Das ist die Dame von Boney M., eine der drei Frontsängerinnen, die also nach wie vor sogar noch unterwegs ist, ne? Und ich war vorhin so ein bisschen am Gucken, wieso, weshalb. Einmal wird die Liz mit Doppel-Z geschrieben, einmal mit einem Z. Auf einem Cover steht's eindeutig drauf, ne? Mit Doppel-Z. Sie hat also auch den ein oder anderen Solo-Titel gesungen. Und den wir jetzt hören, den kannte ich bis vorhin nicht. Nein, den habe ich vorhin erst rausgesucht, ja. Ist ein Titel in Lambada-Rhythmus, ne? Kennt man ja, ne? Lambada. Und heißt Marinero. Ne? Eine Solo-Aufnahme von Liz Mitchell. Ihr wisst, die Frontsängerin von Boney M. Vorzeigepüppchen von Frank Farian, hätte ich beinahe gesagt. Herzlichen Glückwunsch. 74 Jahre wird sie heute. Liz Mitchell, Geburtstagskind des Tages.

0: Der ist auch in dieser Zeit entstanden, ja, in der Lambada-Zeit, hätte ich jetzt beide gesagt. 1988 war es, ne? Liz Mitchell Marinero in ihrer Solo-Phase, ja. Denn 1986 hat sich ja Boney M. aufgelöst und 1988 hat Liz Mitchell diesen Song in Solo-Manier eingesungen. Gar nicht mal so unflott, finde ich, ne? Jetzt habe ich nochmal hier geguckt. Also auf dem einen Cover steht Liz mit Doppel-Z und da dann wieder nicht und wie auch immer dann mit einem Z. Ich werde mich aber auch wahrscheinlich auf einem Z einigen. Mich selber, gestern hat sie Geburtstag gehabt, ne? Du bist ja 74 Jahre geworden. Sie war übrigens auch in der legendären Formation Les Humphrey Singers. Ja, da sind ja viele herausgegangen. Unter anderem wisst ihr ja auch der Jürgen Drews. Naja, wisst ihr Bescheid. Liz Mitchell, Geburtstagskind von gestern, hätte ich beinahe gesagt. Jetzt hören wir Mike Krüger und der warnt eindringlich drauf, Banknoten nachzumachen. Ne? Ja, Uhrzeit noch. Uhrzeit 6 Uhr und 46 Minuten. Eine Minute nach 6:45. Alle, die los müssen auf einmal Loche, wünsche ich einen schönen Start in die neue Woche. Wir hören uns dann morgen um 6 Uhr wieder. Meistens hören die sogar schon die 5 Uhr Stunde noch so ein bisschen, sehe ich immer an den Hörerzahlen. Und aber irgendwann müssen sie dann los, weil ja sie zum Job müssen. Tschüssi und alle anderen schön dranbleiben und die Nummer von Mike Krüger verfolgen.
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0: Genau, wer Banknoten nachmacht. Mike Krüger hier in meiner Sendung, der Morgen mit Gernot. Wir haben 6 Uhr und 51 Minuten, 9 Minuten vor 7. The White Stripes sind jetzt dran mit Seven Nation Army. Na bitte.
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0: The White Stripes waren das, Seven Nation Army, um 6 Uhr und 55 Minuten. 5 Minuten vor 7, das war's für die erste Stunde. Eine haben wir noch weiter, eine weitere haben wir noch. So, wir haben sogar zwei, aber eine auf jeden Fall. Nach den Nachrichten, Sport und Wetterbericht. Nina und Mike, die stellen jetzt die berechtigte Frage, was wird sein in 7 Jahren? Das ist die deutsche Cover-Variante von Sager and Evans in the year 2525. Und hier das deutsche Pongdang-Stück dazu. Bis gleich, ihr Lieben. Schönartig dranbleiben und denkt daran, Gernot Kaffee nachschenken.
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2: Im Studio Holger Dilk. Raucher müssen in Deutschland bald wohl tiefer in die Tasche greifen als gedacht. Die schwarz-rote Koalition plant laut Redaktionsnetzwerk Deutschland, die Tabaksteuern noch stärker anzuheben. Eine Packung Zigaretten soll bis 2030 schrittweise fast 12 Euro kosten. Das wären etwa 40 Cent mehr als zuletzt vom Kabinett beschlossen. Auch Tabak für selbstgedrehte Zigaretten soll stärker besteuert werden. Grund ist eine Lücke im Bundeshaushalt. Die Regierung verweist außerdem auf den Gesundheitsschutz. Der Kampf um die Straße von Hormuz spitzt sich wieder zu. Zum dritten Mal in einer Woche ist es in der Region zu Angriffen gekommen. Die USA attackierten eigenen Angaben zufolge militärische Ziele entlang der iranischen Küste. Ziel sei es, Angriffe auf Handelsschiffe in der Meerenge zu verhindern. Teheran nahm wiederum amerikanische Ziele in den Golfstaaten ins Visier. Außerdem erklärte die iranische Führung die Straße von Hormuz erneut für gesperrt. Von der US-Armee heißt es, die Schifffahrtsroute ist offen. Endlich ist etwas passiert, sagt Bundespräsident Steinmeier zum Reformpaket der Bundesregierung. Er lobt im ZDF-Sommerinterview die Pläne und hofft, dass die Selbstblockade innerhalb der Koalition vorbei ist und die Lust am Gestalten zurück ist. Steinmeier sagt,
3: die Koalition hat gerade die reine Defensive verlassen und ist ins Vorwärtsspiel gekommen. Aber ganz im Ernst, ich empfehle wirklich, dass wir in diesen Sommer mit etwas mehr Zuversicht gehen, als uns das in den letzten Sommern in der Tat erlaubt war.
2: Die Pläne für ein EU-weites Social-Media-Verbot für Kinder werden konkreter. Heute stellt ein Expertengremium seine Empfehlungen dazu vor. Erwartet werden ähnliche Vorschläge wie bei uns in Deutschland, konkret ein Mindestalter von 13 Jahren oder Beschränkungen einzelner Dienste je nach Risiko. Nach seinem Sieg bei den French Open hat Tennisstar Alexander Zverev in Wimbledon nicht nachlegen können. Der 29-Jährige hat das Finale gegen den Weltranglisten Ersten und Titelverteidiger Jannik Sinner in 4 Sätzen verloren.
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4: Mit KI-Support. Wolkig ist es heute Morgen vor allem im Norden. Und ganz im äußersten Norden hält sich anfangs auch noch Nebel, der langsam wegzieht. Am Nachmittag können da vereinzelt Schauer und Gewitter dazukommen. Sonst bleibt es sonnig und trocken. Die Höchstwerte liegen je nach Region zwischen 19 und 35 Grad. Morgen geht es mit Sonne und Wolken weiter. Im Süden sind wieder vereinzelt kräftige Gewitter möglich, maximal bis zu 36 Grad.

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0: Das siehst du, geht doch, wa? Geht doch, geht doch. Habe ich ja fast den Einsatz verpasst, ja, den aktuellen. Also geht's natürlich auch nicht, ne? Ihr Lieben, erstmal muss ich doch euch herzlichst willkommen heißen, genau, nämlich zur neuen Stunde meiner Sendung, die denn da heißt...
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0: Montag. Montag ist heute der 13. Juli 2026. Ihr hört die Sendung Der Morgen mit Gernot. Und das montags bis freitags live von 6 bis 9 Uhr und unlive von 3 Uhr in der Nacht bis 6 Uhr ran immer. Die Wiederholung vom Vortag. Zur vollen Stunde, wie sie es gehört in einer Radiosendung, gibt es die Nachrichten, Sport und Wetterbericht in kompakter Variante. In der 20. Sendeminute ist ein kleiner Beitrag bei mir in der Sendung. Um halb dann die Wetteraussichten und 10 nach halb schauen wir, wer da Geburtstag hat heute. Musikalischerseits, der Fairnessfilter ist immer scharf geschaltet, bedeutet, ich spiele immer einen deutschsprachig gesungenen, gefolgt von einem nicht deutschsprachig gesungenen Titel, dazwischen die aktuelle Uhrzeit und das dann immer im Wechsel. Genau, und die Uhrzeit wird natürlich erneuert, ist ja klar, sage ich nicht immer die gleiche. Ha, 7 Uhr und, na, 8 Minuten, 8 Minuten nach 7 und nach Black Sabbath und Paranoid hören wir Wenke Möhre, ein Sonntag im Bett. Ich find's schön, dass ihr da seid und los geht's. Warte mal, ich muss erstmal hier die Starttaste finden. Hier ist er doch. Hier ist er.

0: Wenke Möhre und ein Sonntag im Bett. Ja, das war gestern. Heute ist Montag, nichts im Bett. Raus aus den Federn und ran an Seich und mitgewehend. So sieht's aus. 7:11 in der Zwischenzeit. 8:15. Dick Brave hören wir jetzt gleich mit Back for Gold. Warte mal, irgendwas fällt mir dazu ein. Das Ding ist von Take That. Genau, im Original von Take That und hier mal in der Variante mit Dick Brave. Hören wir uns an. Ihr wisst ja, ich bin ja so ein bisschen immer am gucken, was so Ambach ist, tagespolitisch und generell so aktuell, ne, was da so ist. Diese Plattform MSN, ne, also da, wo man mitschreiben kann, ne, und mal seinen Kommentar loswerden kann, da müsst ihr aufpassen, ja, die kommentieren und zensieren ohne Ende. Löschen einfach eure Beiträge raus, egal was ihr da schreibt, manchmal auch völlig harmlos, ja. Es ist sehr, sehr merkwürdig. Bieten eine Plattform an und dann löschen sie deine Beiträge. Dann brauchen sie die Plattform nicht anbieten, wenn sie alles wieder löschen. Das sind ein paar Pappnasen. Nee, warte mal. Neuestens kann man die als Idioten bezeichnen. Richtig, MSN sind Idioten, denn MSN ist zu blöd, tatsächlich reinzugucken, was denn Idiot heißt. Tja, einfach mal gucken. Bei Wikipedia wird es richtig gut erklärt, was ein Idiot ist. MSN sind Idioten. Bleib ich bei, sage ich gerne vor Gericht aus. Habe ich gar kein Problem mit. Schön nachgucken, was es heißt, und dann merkt er, oh, stimmt ja tatsächlich. Richtig. MSN ist gleich Idiot. Richtig. Dick Brave, hier sind sie.
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1: Dick Brave und Back for Gold. 7 Uhr und 16 Minuten, eine Minute nach Viertel 8 haben wir es in der Zwischenzeit. Jürgen Markus ist mal wieder dran und der singt einen Titel, von dem hätte man gar nicht erwartet, dass er den singt. Tja, aber das ist anders, ne? Hören wir uns jetzt gleich an. Im Original von der George Baker Selection aus den Niederlanden in Deutsch und in Niederländisch und Englisch und was weiß ich, für was für Sprachen die das Ding eingesungen haben. Viele der Künstler haben die Nummer gesungen. Selbst Monika Hauff und Klaus-Dieter Henkler, selbst die beiden haben das Ding gesungen. Und Nina und Mike und. Wir hören jetzt eine Variante mit Jürgen Markus und Paloma Blanca. Gleich in wenigen Sekunden geht's los.
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0: Jürgen Markus, sang die Nummer Paloma Blanca. Ich denk mal, selten gespielt. Naja, aber komisch, ja, ist mir in die Hände gefallen. Ja, ich passe immer auf so eine Besonderheit, ne? Und die spiele ich dann sehr, sehr gerne. Wie ihr wisst, 7:21, 8:09 in der Zwischenzeit. Jetzt hören wir den Beitrag, den versprochenen. Und dann gibt's eine schöne Nummer. Die ist, warte mal, die ist doch auch von einem anderen hier. Wer ist denn das? Wer ist denn Eric Clapton oder so? Ich überlege gerade scharf. Wir hören aber die Variante jetzt von den Stones. Ne? The Rolling Stone, Beast of Burden. Irgendein anders. Ich wühl da weiter mal. Mir kommt da irgendein anderer im Sinn, der das Ding nämlich auch singt. Hören wir uns an, aber erst der Beitrag. Ein Bild sagt mehr als 1000 Worte, dachte sich ein Autofahrer in England, der mit überhöhter Geschwindigkeit in eine Radarfalle geraten war. Als ihm die Polizei das beweiskräftige Foto zusammen mit einem Bescheid für eine Geldbuße von 40 Pfund zuschickte, antwortete er mit einem Bild. Er schickte ein Foto von einem Scheck über den verlangten Betrag. Ein paar Tage später kam die Antwort der Polizei. Ein Foto mit ein paar Handschellen. Erst dann wurde der schnelle Autofahrer einsichtig und überwies das Bußgeld.
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0: Ich hatte den so ein bisschen von Bette Midler im Ohr. Der ist aber tatsächlich von Keith Richards geschrieben, sprich von den Stones, Beast of Burden. Haben noch ein paar andere das Ding sich zur Brust genommen und bei mir so war irgendwie die Bette Midler drin. Naja, nicht so schlimm. Tolle Nummer. Um 7 Uhr und 26 Minuten, 4 Minuten vor 7:30 in der Zwischenzeit. Jetzt gibt's wieder eine schöne Nummer vom abgedankten König von Mallorca und zwar Jürgen Drews. Fass mich bloß nicht an. Da ist er.
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0: Jürgen Drees, fass mich bloß nicht an. Genau, das Berühren der Figuren mit den Pfoten ist verboten oder so ähnlich. 7:30 Uhr haben wir es, ganz genau Halbzeit meiner kompletten Sendung. Der Morgen mit Gernot, 7:30 haben wir es. Die Wetteraussichten hören wir jetzt. Und dann gibt's einen flotten Rock'n'Roll mit Little Richard. Ja? Tutti Frutti. Na bitte, mit der Mutti.
1: Mit KI-Support. Wolkig ist es heute Morgen vor allem im Norden. Und ganz im äußersten Norden hält sich anfangs auch noch Nebel, der langsam wegzieht. Am Nachmittag können da vereinzelt Schauer und Gewitter dazukommen. Sonst bleibt es sonnig und trocken. Die Höchstwerte liegen je nach Region zwischen 19 und 35 Grad. Morgen geht es mit Sonne und Wolken weiter. Im Süden sind wieder vereinzelt kräftige Gewitter möglich, maximal bis zu 36 Grad.

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0: Rock and Roll aus dem Jahr 1955 hier in der Sendung. Der Morgen mit Gernot, Little Richard und Tutti Frutti. Ne, ohne Mutti. Diesmal ohne. Das wird anders, ne? Wir bleiben mal in den 50ern. Zwei Jahre später, 1957. Da hat Alice Babs den folgenden Song gesungen: Lollipop. Na, bitteschön.
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0: Alice Babs oder Alice Babs vielmehr an der Stelle. Lollipop. Komm, noch. Alle guten Dinge sind drei. Los, komm. Ehen haben wir noch aus den 50ern. Nochmal aus dem Jahr 55. Chuck Berry und Maybelline. Und dann gucken wir mal, wer heute Geburtstag hat.
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Der 13. Juli. Wer hat heute Geburtstag? Ganz kurz noch, wer gestern Geburtstag hatte. Liz Mitchell. Liz Mitchell von Boney M. ist gestern 74 Jahre geworden. Haben wir vorige Stunde schon gewürdigt, auch musikalischerseits. Und wer hat am 13. Juli Geburtstag? Unter anderem eine SPD-Politikerin, aber leider nicht die nicht. Was? Die wollten die Brandenburger Kringse, können sie haben. Ich sag's nicht. Edgy, edgy, badgy, habt ihr nun davon. Wer das eine will, muss das andere mögen. Günther Jauch aber, deutscher Showmaster, Journalist und Produzent, wird heute 70 Jahre alt. Hat heute Geburtstag. Harrison Ford, US-amerikanischer Schauspieler, wird heute 84 Jahre alt. Guck an, herzlichen Glückwunsch. Patrick Stewart, der britische Schauspieler, Produzent und Regisseur, 1940 geboren, wird heute ganze 86 Jahre alt. Ja, alles Gute. Des Weiteren haben wir noch den Bruder von Katharina Valente. Ne? Der hätte heute auch Geburtstag gehabt, ist aber leider im Alter von 73 Jahren 2000 gestorben. 1927 geboren, Silvio Francesco. Und der darf jetzt auch das Musik- bzw. das Geburtstagsständchen singen. Tanz mit ist eine deutsche Cover-Variante. Im Englischen kennen wir das Ding von Chris Mountains, Let's Dance. Und hier die deutsche Cover-Variante mit dem Geburtstagskind persönlich. Schönen guten Morgen, ihr Lieben. Und danke fürs Einschalten. 7:40 Uhr, 10 Minuten nach 7:30 Uhr. 8.

0: Unter anderem hat er heute Geburtstag, hätte er gehabt, ne? Der Bruder von Katharina Valente, Silvio Francesco, und Tanz mit 7 Uhr und 43 Minuten in der Zwischenzeit. 2 Minuten vor 7:45. Jetzt gibt's wieder eine schöne deutsche Cover-Variante. Nee, das geht nicht. Da stimmt was nicht. Das war's faul. Eine Zeile verrutscht. Das kann mal vorkommen. Ich hatte mich jetzt schon gewundert. Das geht doch gar nicht. Wir hatten was Deutsches. Da können wir nicht noch was Deutsches hören. Nee. Nicht mit dem Commander. Nee. Donna Summer ist nämlich dran. I feel love. Das Ding ziehen wir uns rein. Gleich in wenigen Sekunden geht's los.
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0: Disco Queen, Donna Summer, I Feel Love um 7:50, 10 Minuten vor 8 in der Zwischenzeit. Ja. Jetzt gibt's eine schöne deutsche Cover-Variante, die kennen wir von den Dexys Midnight Runners. Come on, Eileen. Und der Frank Zander, der hat auch irgendwas mit Eileen gesungen. Tanze, Eileen hat er gesungen. Und wir hören aber die erste Cover-Variante von diesem Song. Die kam nämlich von Leinemann, der Formation Leinemann. Und die sangen Treffpunkt Berlin mit nicht mit E.
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0: Das Schöne an Berlin, das sag ich euch, das ist das, dass wer also gerne verreist in irgendwelche arabischen und Drittländer, der braucht das nicht mehr tun. Einfach eine Reise nach Berlin, da hat er alles mit einem Schlag.
1: Dieser Typ mit seiner Moderation macht mich noch völlig wahnsinnig.
0: Wir haben ja Meinungsfreiheit, ne? Meine Meinung ist, das ist zu viel. Einfach zu viel Multikulti. Wenn ihr also einen Berliner suchen solltet in Berlin, dann ist Fehlanzeige. Gebe ich euch einen Tipp, fahrt mal nach Hamburg. Da fahrt dann irgendeine Bäckerei oder Konditorei. Da liegen die Berliner im Schaufenster drin. Kosten so circa 1,60, 1,50, 1,30, so dazwischen so ein bisschen. Und schmecken lecker mit Zuckerglasur. Da sind die Berliner jetzt. Gernot, du bist ein Hetzer. Kann sein, ist aber die Wahrheit. In Berlin, wohnt da überhaupt ein Berliner? Elton John, der macht das Schlusslicht für die zweite Stunde der Morgen mit Gernot Your Song. Wir hören uns dann in der dritten Stunde wieder. Ich würde mich freuen. Bis ran an die Nachrichten. Sport- und Wetterbericht gibt's jetzt den Sir Elton John.

0: die Zeit. Es ist 8 Uhr. 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
2: Im Studio Holger Dilk. Rauchen könnte in Deutschland bald noch deutlich teurer werden. Die Bundesregierung will die Tabaksteuer laut Redaktionsnetzwerk Deutschland offenbar stärker erhöhen als geplant. Mehr von Silas Quiring.
3: Von jetzt etwa 8 Euro pro Schachtel soll der Preis demnach bis 2030 schrittweise auf fast 12 Euro steigen. Das wären nochmal 40 Cent mehr als zuletzt vom Kabinett beschlossen. Auch beim losen Tabak zum Selbstdrehen ist ein zusätzlicher Anstieg angedacht. Gestopft werden soll mit den zusätzlichen Einnahmen nämlich auch eine Lücke im Bundeshaushalt. Gleichzeitig diene die Steuer aber auch dem Schutz der öffentlichen Gesundheit, heißt es aus Regierungskreisen.
2: Die USA und der Iran überziehen sich weiter gegenseitig mit Angriffen. Das US-Militär hat in der vergangenen Nacht unter anderem Raketenstellungen an der Straße von Hormuz bombardiert. Der Iran hat mit Attacken auf US-Stützpunkte in der Region reagiert. Aus dem Iran heißt es, die USA hätten alle diplomatischen Bemühungen der vergangenen Monate zunichte gemacht. Auch Autofahrer dürften das bald wieder zu spüren bekommen. Die Ölpreise ziehen wieder an. Endlich ist etwas passiert, sagt Bundespräsident Steinmeier zum Reformpaket der Bundesregierung. Er lobt im ZDF-Sommerinterview die Pläne und hofft, dass die Selbstblockade innerhalb der Koalition vorbei ist und die Lust am Gestalten zurück ist. Steinmeier sagt,
4: die Koalition hat gerade die reine Defensive verlassen und ist ins Vorwärtsspiel gekommen. Aber ganz im Ernst, ich empfehle wirklich, dass wir in diesen Sommer mit etwas mehr Zuversicht gehen, als uns das in den letzten Sommern in der Tat erlaubt war.
2: Die Außenminister der Europäischen Union sprechen heute unter anderem über mögliche Sanktionen gegen Israel. Es geht dabei um Einfuhrverbote für Produkte aus illegalen israelischen Siedlungen in den besetzten palästinensischen Gebieten. Mit einer Entscheidung wird heute nicht gerechnet. Die Pläne für ein EU-weites Social-Media-Verbot für Kinder werden konkreter. Heute stellt ein Expertengremium seine Empfehlungen dazu vor. Erwartet werden ähnliche Vorschläge wie bei uns in Deutschland, konkret ein Mindestalter von 13 Jahren oder Beschränkungen einzelner Dienste je nach Risiko.
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5: Mit KI-Support. Wolkig ist es heute Morgen vor allem im Norden. Und ganz im äußersten Norden hält sich anfangs auch noch Nebel, der langsam wegzieht. Am Nachmittag können da vereinzelt Schauer und Gewitter dazukommen. Sonst bleibt es sonnig und trocken. Die Höchstwerte liegen je nach Region zwischen 19 und 35 Grad. Morgen geht es mit Sonne und Wolken weiter. Im Süden sind wieder vereinzelt kräftige Gewitter möglich. Maximal bis zu 36 Grad.

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0: I Fought the Law war der Opener von The Bobby Fuller Four, der dritten Stunde meiner Sendung.
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0: Da ist er, da ist er. Der doofe, doofe Montag. Ich sag's euch, aber ich hab ihn gleich um. Gute 50 Minuten noch, dann ist durch, ja. Ich mag den Montag genauso wenig wie ihr. Irgendeiner muss den mal abschaffen, ne? Wäre doch besser, man könnte den Montag doch ersetzen durch den zweiten Freitag oder irgendwie so. Nee, nicht, ne? Na gut, egal. Montag, der 13. Juli 2026 und wie immer hört ihr die Sendung Der Morgen mit Gernot live. Denn die gibt's montags bis freitags von 6 bis 9 Uhr live und unlive von 3 Uhr in der Nacht bis 6 Uhr ran. Immer die Wiederholung vom Vortag. Zur vollen Stunde in meiner Sendung werdet ihr informiert mit Nachrichten, Sport und Wetterbericht in kompakter Variante, damit ihr richtig gut informiert in den Tag kommt. In der 20. Sendeminute haben wir einen kleinen Beitrag im Programm. Um halb dann die ausführlichen Wetter- oder aktuellen Wetterdaten mit dem Wetterfrosch bzw. vom Wetterfrosch Kurt aus Berlin-Tegel. Und 10 nach halb schauen wir mal, wer heute Purzeltag hat. Musikalischerseits, wie immer, seid ihr ja gewohnt, der Fairnessfilter bei mir spricht eine klare, deutliche Sprache und sagt, wir haben deutsches Kulturgut und das muss irgendwo eine Plattform haben. Hat es hier in meiner Sendung. Deswegen gibt's bei mir immer einen deutschsprachig gesungenen, gefolgt von einem nicht deutschsprachig gesungenen Titel. Das immer im Wechsel und dazwischen in der Morgensendung eine aktuelle Uhrzeit. 8 Uhr und 8 Minuten, 8 Minuten nach 8 und nach Bobby, entschuldigen Sie, Bobby Fuller Four, hören wir jetzt was Deutsches. Die Formation Truckstop singt die Titelmelodie von gleichnamiger Fernsehserie Großstadtrevier. Hören wir uns an und ich freue mich, dass ihr so zahlreich eingeschaltet habt. Ich stelle mich nochmal vor und dann singen die Jungs aus Maschen.
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0: ach ja, da war die Welt noch in Ordnung. Jetzt ist sie nicht mehr so richtig in Ordnung. Zumindest ist sie nicht mehr da, wo das damals so schön zu sehen war. Großstadtrevier und die Titelmelodie von der Serie Truckstop. 8:11, 8:04, 8:09 in der Zwischenzeit. Jetzt machen wir noch einen Flotten. Was ist das denn jetzt hier? Eine Spinnwebe? Da seilt sich hier eine Spinne ab. Ist ja eine Frechheit. Wo kommt die denn her? Ha! Gibt's ja gar nicht. Naja, es kommt da vorbei raus, wenn man also Fenster auf hat, ohne Gase. Dann kommen die darin, die kleinen Krabbeltierchen. Das stört mich nicht weiter. Ich vernasch die zum Frühstück. Ha! Del Shannon singt jetzt Runaway mit einer schönen Stereoaufnahme. Ja, ich weiß gar nicht, wie ich die an die rangekommen bin. Aber gefällt mir sehr gut. Sonst gibt's das Ding nämlich nicht nur in Mono und hier im hervorragenden Stereo. Ach, was feinet für unsere Kopfhörerfreunde.
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0: Mein Hinweis in eigener Sache, die Plattform, da wo über 15.000 Radiostationen ihre Server haben, also praktisch wo sie gestreamt werden, die sind immer noch am Arbeiten, denn ich sehe, vielmehr ich sehe nicht, ne, die Hörerzahlenstatistik haut hier immer noch nicht hin. Die Abgriffe, die Abfragungen funktionieren immer noch nicht bei allen Servern. Die haben ja mehrere Server am Laufen. Und das nur als Hinweis, also es kann immer noch zu Störungen kommen. Ne? Del Shannon und Runaway um 8:15 genau 8:45 oder 8:15. Von mir aus 8:45 oder 8:45. Richtig, jetzt haben wir alles durch. Nee, warte noch. Gibt noch 8:45. Nee, nicht? Gut, dann lassen wir das. Roger ist mal wieder dran. Was ist dabei, wenn wir zwei uns lieben? Ja, berechtigte Frage.
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0: Ein echter Mitschunkler von Roger Whittaker. Was ist dabei, wenn wir zwei uns lieben um 8 Uhr und 20 Minuten, ganz genau 10 Minuten vor 8:30? Zu dieser Zeit gibt's bei mir immer den kleinen Beitrag und anschließend hören wir U2 und New Year's Day. Na, bitteschön.
1: Ein dringendes Bedürfnis befiel einem Schweriner auf dem Heimweg von einer munteren Feier. Mobilklo in Reichweite, Erleichterung, eine Frage von Sekunden. Der Schluckspecht bedachte aber nicht, dass Alkohol zu Schwankungen führen kann. Die plaste Bedürfnisanstalt kippte mit der Tür nach unten um. Erst die Polizei befreite den Unglücklichen.
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0: You Too mit Rocklastigen Klängen hier am frühen Morgen New Year's Day. Das Ganze um 8 Uhr und 25 Minuten. 5 Minuten trennen uns noch vor der halb neuen Marke. Wir wenden uns gleich den Wetterdaten zu. Vorher gibt es eine Feststellung, die wahrscheinlich nicht mehr lange Bestand hat. Ich denke mal, in diesem Jahrhundert wird sich das ändern. Die Aussage, auf dem Mond, da blühen keine Rosen, wird vermutlich keinen langen Bestand mehr haben. Ne? Ich denke mal, denn die Menschheit möchte ja den Mond besiedeln, tatsächlich. Ja, diesmal ist es also keine Science-Fiction, sondern es soll ja tatsächlich passieren. Na, da werden auch also irgendwann Rosen blühen. Schauen wir mal. Vicky Leandros hat jedenfalls 79 noch recht gehabt mit dieser Aussage. Mal sehen, wie lange.
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Ich musste erstmal niesen gerade. Dafür gibt's das Bett. Hier, das hier. Genau, damit man hier nicht in die Mikrofone drin liest. Ja. Wie geht anders? Auf dem Mond, da blühen keine Rosen. Noch hat sie recht. Mal sehen, wie lange. Ich denke schon, dass in diesem Jahrhundert, ich werde es vermutlich nicht miterleben, irgendwann Rosen blühen werden, na? Wenn die da

0: bewölkt, in Dresden 20 Grad und sonnig, Düsseldorf 19 Grad und sonnig, Erfurt 20 Grad sonnig, ebenfalls ist es sonnig in Hamburg bei 18 Grad und in Hannover bei 16 Grad. In Kiel haben wir 18 Grad und Nebel. Ah, guck mal einer an. Magdeburg 21 Grad und sonnig, Mainz 25 Grad und sonnig, München 21 Grad sonnig, in Potsdam 20 Grad und heiter, in Saarbrücken 24 Grad wechselnd bewölkt, Schwerin meldet 21 Grad sonnig, Stuttgart 22 Grad sonnig und Wiesbaden 25 Grad, dort ebenfalls sonnig. Ich muss mal sehen, ob ich das irgendwie dann in die Reihe kriege, denn der Code, der gibt mir immer das Wetter hier nochmal aktuell. Eigentlich könnte man das auch noch mit ansagen, aber wir haben jetzt dieses komische KI-Wetter hier noch drin. Naja, werde ich mal gucken. Ich gucke mir das mal an. Sieht ganz gut aus. Ich werde mal demnächst wahrscheinlich tauschen. Ne? Dann nehmen wir ein Kurzzeitwetter in der dritten Stunde und lassen das KI-Wetter hier dann in der dritten Stunde weg. Na, erstmal hören wir es noch.
1: Mit KI-Support. Wolkig ist es heute Morgen vor allem im Norden. Und ganz im äußersten Norden hält sich anfangs auch noch Nebel, der langsam wegzieht. Am Nachmittag können da vereinzelt Schauer und Gewitter dazukommen. Sonst bleibt es sonnig und trocken. Die Höchstwerte liegen je nach Region zwischen 19 und 35 Grad. Morgen geht es mit Sonne und Wolken weiter. Im Süden sind wieder vereinzelt kräftige Gewitter möglich, maximal bis zu 36 Grad.

Neil Diamond und I Am Believer. Das Ding ist doch, ist es von den Monkees im Original? Ich überlege gerade scharf, ich würde sagen, ja, fast, ne? So ein bisschen, ich glaube schon. Was lese ich hier gerade? Oha, guck an. Sam Neill ist tot. Neil heißt er, entschuldigen Sie bitte, jeder umgedreht ist tot, ne? Ihr wisst schon, der Star da von Jurassic Park, ne? Er wurde 78 Jahre alt. Ach, nee. Es gibt noch ein paar andere komische Meldungen, aber manche lohnen sich einfach nicht vorzulesen. Na gut, okay. Was gibt's jetzt vorzulesen? Die Uhr

0: Zeit. Richtig. 8 Uhr und 36 Minuten. Gleich in wenigen Sekunden ist 6 Minuten nach 8:30. Ted Herold singt eine schöne deutsche Cover-Variante. Im Original kennen wir das Ding von Matchbox. Rockabilly Rebel. Na, und er singt Rockabilly Willy. Na siehste, kannst du mal sehen. Rock'n'Roll aus deutschem Lande.
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Na, gucken wir mal. Gucken wir mal, wer am 13. Juli so Geburtstag hat. Unter anderem Günter Jauch, deutscher Showmaster, Journalist und Produzent. 1956 geboren, wird also 70. Gerdot, red richtig. Sage die Zahl vernünftig. 56. Da siehst du, geht doch. Harrison Ford, US-amerikanischer Schauspieler, wird heute 84 Jahre alt. Herzlichen Glückwunsch auch an dieser Stelle. Patrick Stewart, ne, britischer Schauspieler, Produzent und Regisseur, wird heute 86 Jahre. Musste auch erstmal werden, ne? Silvio Francesco hätte heute auch Geburtstag gehabt, der Bruder von der berühmten Caterina Valente. Ne? 13. Juli 1927 geboren, verstarb allerdings im Alter von 73 Jahren 2000. Dann Geburtstagsständchen bekommen wir von Liz Mitchell. Ne? Ist ja bekannt, wissen wir, kennen wir. Nämlich eine der drei Sängerinnen von Boney M. Die hat heute auch Geburtstag. Sie hat in der ersten Stunde schon gesungen, jetzt macht es nochmal. Und zwar, sie ist die jamaikanische Sängerin, ne? Der Band Boney M. Wissen wir ja, ne? 1952 geboren und sie hat gestern Geburtstag gehabt und wurde gestern 74 Jahre alt. Nicht schlecht. Man kann sie immer noch sehen, denn sie tourt tatsächlich noch mit den Titels rundrum um Boney M. durch die Gegend. Ne? Auch sie ist entstanden oder bekannt geworden in der legendären Formation Les Humphrey Singers. Ne? Da, wo auch Jürgen Drews und viele andere bekannte Eckgrößen heraus oder hervorgingen. Ne? Wir hören jetzt mal einen Titel aus dem Jahr 88. Ja, 86 hat sich ja Boney M. aufgelöst, wie ihr wisst. Und 88, da hat sie ein Soloalbum aufgenommen, No One Will Force You. Und da gibt es einen Titel, der hört sich richtig schnucklig an. Den möchte ich unbedingt mal vorstellen. Marinero, ne? Im Lambada-Stil, ja, Lambada-Rhythmus, hören wir jetzt einen schnuckligen Song vom Geburtstagskind von gestern. Liz Mitchell und Marinero. Bitteschön.

0: Im Erotik-Tanzstil Lambada, ja, Elisabeth Rebecca Mitchell, ja, so wie sie richtig heißt. Die Frontsängerin oder ehemalige Frontsängerin, eine der vielen, da waren ja drei, ne? Richtig, Liz Mitchell. Habe ich nochmal geguckt, also ich würde dann auch tippen auf Liz mit einem Z. Denn auf dem Albumcover, hier auf dem Single-Albumcover, da sind zwei Z zu sehen. Na gut, ich denke mal, die Abkürzung von Elisabeth bezieht sich auf mit einem Z, ne? Liz, Gott, alter Klugschieter Gerlot. Ja, da passe ich schon auf. Genauso ist es. Mary Neo hier im Lambada Rhythmus. Gestern wurde sie 74 Jahre alt. Jetzt gibt's endlich was zu essen. Ich freue mich schon die ganze Zeit drauf. Und musikalischerseits wird's auch noch unterstützt um 8 Uhr 46 Minuten. Eine Minute nach 7:45 von den Gebrüdern Bludgers, ne? Und ihr wisst ja, die berühmteste Stelle ist, schmeiß doch mal die Butter rüber. Latsch! Richtig! Da ist es, das Frühstück.
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nasses Handtuch und stellen uns vor den Spiegel. Dann nehmen wir die rechte Fußspitze und führen sie in locker kreisender Bewegung zum linken Nasenflügel. So stehen bleiben. Nun den linken Fuß an den rechten Nasenflügel, aber immer locker kreisen. So, war noch gar nicht schwer. Jetzt den rechten Arm durch die Beinschere am Nacken vorbei zwischen die Schulterblätter. Dort liegen lassen. Mit der anderen Hand lassen Sie nun einen Medizinball locker auftippen. Und eins und zwei. Und morgen verrate ich Ihnen die Auflösung des Knotens.

0: die Butter rüber.
1: Ja.
2: Na siehste, das war der erste Aufklatscher heute Morgen. Genau, wie möchtest du dein Ei? Möglichst schnell. Genau, richtig. Schönes Ding. Gebrüder Blattschuss und Frühstück. Die Nummer hört man also tatsächlich des Öfteren bei Conny und Horst, ne? Sonnabends immer von 8 bis 10. Und wer das verpasst hat, kann die Wiederholungssendung hören. Am Mittwoch von 12 bis 14 Uhr gibt's die Wiederholungssendung. Zum Beispiel auch auf meinem Radiosender. Na, da hört ihr dann die Melodie meistens zum Anfang. Das Radiofrühstück mit Conny und Horst. Jetzt gibt's Stevie Wonder, You Are the Sunshine of My Life. Du bist mein Sonnenschein in meinem Leben. Naja. Nach Sonnenschein kommt manchmal auch Regen. Aha, guck an. 8 Uhr und 50 Minuten haben wir's. 10 Minuten vor 9. Und da ist er. Bitteschön.
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0: Stevie Wonder, you're the sunshine of my life. Mensch, haben wir es ja wieder geschafft. 3 Stunden sind um. Ich habe den Montag hinter mir gebracht. Freue ich mich. 8.53 Uhr haben wir es in der Zwischenzeit. 9:07. Ich wünsche euch jetzt viel Spaß mit den nachfolgenden Sendungen. Wir hören uns morgen am Dienstag früh wieder um 6 Uhr. Und wer es nicht aushalten kann, gerne auch Dienstag früh um 3 schon mitten in der Nacht die Wiederholungssendung. Diese hier ist dann da zu hören. Die großen Stars, die großen deutschen Stars auf 45 gibt es jetzt. Medley Stars auf 45. Bis ran an die letzte Strophe. Ihr wisst schon von, wie man Deutschland behandeln sollte. Ja, ja, ja. Als Mahnung. Als Mahnung. Ich mache jetzt einen Fisch. Wie immer. Schwimmen davon. Hier scheint tatsächlich nicht so doll die Sonne gerade. Ist aber vielleicht ganz gut so, ne? Dass man ein bisschen kühler ist. Ne? Wir erwarten trotzdem eine heiße Woche mit heißem Wochenende. Die zünftige Verabschiedung. Na klar, logisch. Diener nach links, Diener nach rechts. Tschüss, tschüss ihr Lieben. Macht's Schmugge. Euer Gernot aus dem wunderschönen Märkisch-Oderland. Ich freue mich auf morgen früh um 6, wenn ich euch wieder zutexten kann. Tschüssi ihr Lieben. Macht's Schmugge. Passt gut auf euch auf, ihr Lieben.
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2: Im Studio Holger Dilk. Obwohl sich der Irankrieg derzeit weiter rasant zuspitzt, hält Donald Trump eine Einigung weiter für möglich. Das erklärte der US-Präsident im Weißen Haus, Silas Quiring.
3: Ja, und quasi zeitgleich sind die US-Streitkräfte die dritte Nacht in Folge Angriffe auf den Iran geflogen. Auf Deeskalation scheint Trump also nicht zu setzen. Mit den Attacken soll der Iran so geschwächt werden, dass er keine Schiffe in der Straße von Hormuz mehr angreifen kann, heißt es vom Regionalkommando. Trump kündigte zuletzt ja auch eine erneute Blockade iranischer Häfen an. Schiffe oder Lieferanten sollen demnach gar nicht mehr durchkommen, alle anderen sollen eine Art Maut zahlen.
2: Vor genau 5 Jahren hat die Flutkatastrophe in Nordrhein-Westfalen und Rheinland-Pfalz mehr als 180 Menschen das Leben gekostet. In der Region gibt es heute mehrere Gedenkveranstaltungen. Nach der Katastrophe hat sich laut Bundesamt für Bevölkerungsschutz einiges getan. Es gibt etwa schnellere Warnungen aufs Handy und neue Sirenen. Es gibt Widerstand gegen die Kürzungspläne von Familienministerin Prien beim Unterhaltsvorschuss, auch beim Koalitionspartner SPD. Nach Priens Plänen soll der Staat Unterhalt nur noch bis zum 16. Geburtstag eines Kindes vorstrecken, wenn ein Elternteil nicht zahlt. Bisher ist der 18. Geburtstag die Grenze. SPD-Familienpolitikerin Jasmina Hostert bringt bei Welt härtere Sanktionen für Unterhaltsverweigerer ins Spiel, wie zum Beispiel Stadionverbote.
4: Wenn sich jemand eine Dauerkarte fürs Stadion leisten kann, aber keinen Unterhalt zahlt, das ist, glaube ich, etwas, was vielen wehtun wird. Das ist nur ein Beispiel. Wir müssen überlegen, wie wir hier schärfere Maßnahmen formulieren.
2: Hostert hält auch Schufa-Einträge für möglich. Die Zahl der Wehrdienstverweigerer ist im ersten Halbjahr deutlich gestiegen. Bis Ende Juni gingen fast 5.900 Anträge ein, berichtet das Redaktionsnetzwerk Deutschland. Im gesamten Vorjahr waren es 2.000 weniger. Seit Januar gilt das neue Wehrdienstgesetz. 100 Spiele sind bei der Fußball-Weltmeisterschaft schon durch, 4 Stück gibt's noch. Heute treffen Frankreich und Spanien im ersten Halbfinale aufeinander. Morgen spielen dann England und Argentinien gegeneinander. Am Wochenende gibt es dann das Spiel um Platz 3, sowie am Sonntag dann das große Finale.
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5: Mit KI-Support. Wolkig geht's in den Morgen und vor allem im Süden kann es später auch mal ordentlich krachen mit einzelnen kräftigen Gewittern, Starkregen und Hagel. Sonst mischen sich Sonne und Wolken. Zum Nachmittag werden die Wolken mehr. Dazu wird's heiß, je nach Ecke 20 bis 35 Grad. Morgen erst freundlich, später wieder mehr Wolken und vereinzelt Gewitter, maximal 32 Grad.

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0: Ich könnte den Titel doch mal hören. Warte, wir machen den aber von vorne jetzt. Roy Orbison und Only the Lonely war der Opener meiner Sendung.
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0: Mensch, ist ja bald wieder Valentinstag, wa? Heute ist schon der 14.7. Ist ja bald wieder 14. Februar, ne? Nicht? Nee? Oh, nee. Dienstag, der 14. Juli 2026 ist heute. Ihr hört die Sendung Der Morgen mit Gernot, wie ihr es gewohnt seid, montags bis freitags, live von 6 bis 9 und unlive von 3 Uhr in der Nacht bis 6 Uhr ran, immer die Wiederholung vom Vortag. Und meine Sendestunde ist strukturiert, beginnt mit den Nachrichten, Sport und Wetterbericht kompakt. Und in der 20. Sendeminute, da ist ein kleiner Beitrag drin, um halb dann die Wetteraussichten und 10 nach halb gucken wir, wer heute Geburtstag hat. Musikalischerseits, wie immer, mein selbstgebauter Fairness-Filter bedeutet, ich spiele meinen deutschsprachig gesungenen, gefolgt von einem nicht deutschsprachig gesungenen Titel, das immer im Wechsel und dazwischen, na klar, die aktuelle Uhrzeit, 6 Uhr und 8 Minuten haben wir es, 8 Minuten nach 6. Und nach Roy Orbison, Only the Lonely, hören wir Nina und Mike, Big Bamboo. Schön, dass ihr da seid. Moin, moin. Wir schlürfen zusammen Kaffee. Also sprich, ich mein und ihr nicht. Ich trinke auch euren. Ha!

0: Nina und Mike, beide unvergessen, Big Bamboo hier in meiner Sendung, der Morgen mit Gernot. Wir haben 6 Uhr und 12 Minuten, 3 Minuten vor 7:15. Dick Brave, ja, alias Sascha, sollte ja bekannt sein, ne? Dick Brave and the Backbeats, aber hier mal ohne the Backbeats, ne? I'm Still Standing, kommt euch bekannt vor? Richtig, ist eine Nummer von Sir Elton John. Wie sich das anhört von Dick Brave, hören wir jetzt.
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0: im Rockabilly-Sound. Nicht schlecht, oder? Dick Brave ohne die Backbeats. I'm Still Standing, eine Nummer von Sir Elton John. 6.15 Uhr, Minuten, Viertel nach 7 oder auch Viertel nach 6 heißt es ja im Westen, wa? Siehst du, ich kann die Westzahl nicht. Nee, habe ich auch nicht gelernt. Also nochmal langsam, Viertel nach 6, so ist richtig. Beziehungsweise Ostdeutsche sagt, Viertel 7 ist es. Aha, guck an. Jetzt gibt's wieder Schade. Das ist so eine schöne Geschichte, ich mag die total gerne, ja? Gesungen von Howard Carpendale. Was passiert, wenn man in öffentlichen Verkehrsmitteln unterwegs ist und sieht da jemand, den man mag? Ja, und die Gedanken dazu, die hören wir jetzt vom Howard Carpendale. Gleich in wenigen Sekunden.
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0: Howard Carpendale und schade. Ach, was, ein bisschen Musik für das Herz am frühen Morgen ist doch schön, oder? Ja, so ein bisschen Theatralik am frühen Morgen. Ja, das muss schon sein, damit man nicht ganz so krachend wach wird. Na klar, kann ja nicht jeder von 0 auf 100 sein, so wie ich, ne? 6.21 Uhr haben wir es, 9 Minuten vor 6:30. Jetzt gibt's den versprochenen Beitrag und dann die Formation Them mit Gloria. Oh, etwas härtere Klänge schlagen wir jetzt an.
1: Ein 30 Jahre alter Dresdner hat seinen Nachbarn mit einem russischen Panzer vom Typ T-34 aus dem Zweiten Weltkrieg erschreckt. Wie ein Polizeisprecher am Sonntag mitteilte, fuhr er mit dem Panzer durch seinen Garten. Anwohner hätten wegen des Lärms die Polizei benachrichtigt. Die Beamten nahmen den fahrtüchtigen T-34 und eine Feldhaubitze in Augenschein. Die Ermittlungen hätten aber ergeben, dass beide Waffen unbrauchbar gemacht worden seien. Im Übrigen sei der Mann ganz legal mit seinem Panzer gefahren, da er alle dafür notwendigen behördlichen Genehmigungen vorweisen konnte.
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0: Ja, Rocklastiklänge. Hört sich so ein bisschen an wie die Rolling Stones, ne? Waren sie aber nicht. Themen hieß diese Formation. Und Gloria. 8 Uhr und 25 Minuten und nun wieder was. Ihr wisst ja, Kontrastprogramm. Es wird bei mir groß geschrieben, was für etwas weichgespültere Ohren. Meine zum Beispiel, ich mag das schon ganz gerne. Ihr kennt mit Sicherheit die Formation Boney M. Ne? Und den Titel Rivers of Babylon, der 1978 rauskam. Eine Legende. Ich denke mal, ja, man könnte jetzt gar nicht sagen, das ist der bekannteste. Ah, das wäre auch wieder schwer. Aber einer der bekanntesten definitiv, ne? Kennen wir. Das Ding hören wir uns in Deutsch an, ne? Vom großgewachsenen Hühnen. Großgewachsenen Hühnen war wieder doppelt gemoppelt. Ah, nee, du Kerl, du hast Moderationen drauf. Egal, vom Großen oder vom Lang. Bruce Lowe, die Legende von Babylon in Deutsch. Na bitte, siehst du, für alle, die des Englischs nicht mächtig sind, die hören jetzt mal zu. Das Ding ist tatsächlich 1:1 übersetzt, ja, im Text. Bitteschön.
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Tja, das ist die Legende von Babylon. Das ist nun ein paar tausend Jahre her. Und heute versteht heute der eine Mensch den anderen.

inhaltlich absolut korrekt übersetzt vom Englischen, Original von Boney M., Rivers of Babylon, die Legende von Babylon. Nun wisst ihr, warum wir alle verschiedene Sprachen sprechen. Guck an, das ist die christliche Variante. Es gibt noch ein paar andere Varianten. Hier im Tierschen sein, Plissierschen. Kannst du mal sehen. 6:30 haben wir es. Genau halb sieben.

0: Siehst du, hätte ich bloß nicht gesagt, dass die Frage, wer, wo, wie als erstes da war, ist hier etwas komplizierter. Aber Onkel Gerhard hat schnell mal gelesen. Also, weder noch Marvin Gaye war nicht der Erste und CCR sowieso nicht, die haben es dann später aber richtig gut nachgesungen, wie wir ja wissen. Die Miracles. Die Miracles haben das Ding als erstes aufgenommen am 16. August 1966. Ne? Dann kam davor nämlich noch Gladys Knight and the Pips. Die haben das am 10. April 1967 aufgenommen. Und der Herr Marvin Gaye, der wurde veröffentlicht mit dem Titel am 30. Oktober 68, ja, Stück für Stück. Man hat allerdings die Variante mit Marvin Gaye künstlich zurückgehalten, weil der Erfolg von den Miracles so stark war, ja. Smokey Robinson and the Miracles war so erfolgreich, dass man sich dachte, das wird nicht, oder die klauen sich gegenseitig das Wasser, so hätte ich jetzt mal vorsichtig gesagt, und deshalb und überhaupt. Genau so ist es, ne? Nur wissen wir Bescheid. Wem interessierte das? Finger heben. Aha. Gut, gut. Ricky Shane, ich sprenge alle Ketten, und das Ganze um 6 Uhr und 36 Minuten. 6 Minuten nach 6:30.
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0: Ricky Shane, ich sprenge alle Ketten und 6 Uhr und was haben wir's? Wo ist es? Was ist denn hier auf dem rechten Kanal los? Hier knistert irgendwas? Hä? Ah ne, ist da. Hier knistert irgendwas. Was ist das? Ist das hier der Schieber etwa? Kann doch nicht sein, oder? Hä? Ich habe im rechten Ohr ein Knistern. Nü, da gucken wir gleich mal nach, was das sein kann. Rechts, alles gut. Links, oh. Aber es knistert, hier knistert irgendwas. Muss mal gucken, was das ist. Sam Cooke und Cupid und das Ganze um 6 Uhr und 39 Minuten. Bitteschön.
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Na, gucken wir mal, wer heute Geburtstag hat. Milo, der belgische Sänger und Songwriter, wird heute 45 Jahre alt. Des Weiteren Victoria von Schweden, die Kronprinzessin von Schweden und Tochter von König Karl dem 16. Gustav Peng, hier fehlt es. Ja, sehr schön, sehr schön, sehr schön. Vom Feinsten. Wir gucken, wer ist weiter dran. Wer ist noch entscheidend und wichtig? Sind ja nicht alle, hier sind ja so viele immer, ne? Matthew Fox könnte man noch erwähnen, US-amerikanischer Schauspieler, wird heute 60 Jahre alt. Wen gibt's hier noch? Robert Stevenson, britischer Film- und Theaterschauspieler, ja, heute ebenfalls am 14. Wen haben wir noch? Gucken wir. Lino Ventura, der ist mir auch noch ein Begriff. Italienisch-französischer Filmschauspieler, ne? Ebenfalls am 14. Juli ist sein Geburtstag. Einen haben wir noch, Gerald Ford, US-amerikanischer Politiker und Präsident der USA. Ja, im Alter von 93 Jahren, 2006 von uns gegangen. Und wen haben wir noch? Aha, guck mal hier, Karel Gott. Ja, der tschechische Sänger, der hätte heute auch Geburtstag gehabt. Ne? 14. Juli 1939 geboren, leider 2019 im Alter von 80 Jahren vor uns gegangen. Aber den lassen wir jetzt mal singen. Und zwar für unsere Kleinen. Ne? Genau, die Biene Maya. Die ziehen wir uns jetzt rein mit Karl Gott. Da ist er.

0: Talgott hätte heute Geburtstag gehabt. Die Biene Maya, allen anderen Geburtstagskindern vom 14. Juli natürlich selbstverständlich auch alles, alles Gute. Auf vielfachen Wunsch. Ja, ja, es ist keine Wunschsendung. Der morgen mit Gernot mache ich hier mal eine Ausnahme. Ihr wisst ja, Ausnahmen sind immer die Regel, ne? Oder umgedreht. In der Regel gibt es eine Ausnahme. Ja, wie auch immer. Ich mache jetzt tatsächlich mal eine Ausnahme. Die Bonnie Tyler. Ihr wisst ja, die ist am 8. von uns gegangen. Und da hatte ich zur Erinnerung den Titel Better Blue gespielt, ne? Aus der Feder von Dieter Bohlen. Und da kamen etliche Anfragen, ob ich den nicht nochmal spielen kann. Tue ich, mache ich. Aber wie gesagt, es ist eine Ausnahme, ne? Bonnie Tyler und Better Blue. Ihr habt Glück, weil ich die auch mag. Mochte an der Stelle. Schade eigentlich, dass sie nicht mehr unter uns ist. Hören wir gleich in wenigen Sekunden.
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0: Bonnie Tyler, ja, auf vielfachen Wunsch. Ich weiß, ich habe den am 9. gespielt gehabt, ne, zur Sondersendung von, für den Tod von Bonnie Tyler. Weather Blue, ja, man hört tatsächlich, dass das Ding ist von Dieter Bohlen, ja, merkt man sofort. Aber was er so in die Hand nimmt, beziehungsweise was er so bearbeitet, beziehungsweise komponiert, das hat echt Erfolg. Weather Blue hier in meiner Sendung, der Morgen mit Gernot. Wir haben 6 Uhr und 52 Minuten, 8 Minuten vor 7. Alle, die los müssen auf dem Maloche, wünsche ich einen schönen Dienstag. Wir hören uns dann morgen am Mittwoch wieder und alle anderen hören, heute Abend habe ich Kopfweh mit Irene Shear.
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Iron Cheer mit der Lieblingsausrede der Damen. Ihr wisst schon, ja? Gernot, überleg dir genau, was du jetzt sagst. Ja, dann lasse ich das unkommentiert. Genau. Vielmehr kommentiere ich, dass ich jetzt gleich, wir gleich die Nachrichten hören. Vielmehr. Und bis ran an die Nachrichten, Sport und Wetterbericht hören wir noch Sonny und Cher, I got you, babe. Und denn wir haben es 6 Uhr und gleich 57 Minuten, 3 Minuten vor 7. Ich würde mich freuen, wenn wir nach den Nachrichten immer noch zusammen sind zur zweiten Stunde der Morgen mit Gernot. Bis gleich, ihr Lieben. Dranbleiben.

0: Zeit. 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
2: Im Studio Holger Dilk. Unwetter haben vor allem im Norden Deutschlands für Schäden gesorgt. Gestern Abend und in der Nacht fielen in Teilen Mecklenburg-Vorpommerns und Niedersachsens teils tennisballgroße Hagelkörner. Finn Riebesel-Freundlieb.
3: In Hamburg und Berlin strandeten zahlreiche Reisende an den Hauptbahnhöfen, weil der Zugverkehr auf der wichtigen Strecke teilweise ausfiel. Einige Verbindungen konnte die Deutsche Bahn durch Busse ersetzen. Auch in Schleswig-Holstein und NRW wurden örtlich Straßen und Keller überflutet, Bäume stürzten um. Auch heute bleibt das Wetter teilweise ungemütlich. Der Deutsche Wetterdienst warnt vor allem in der Mitte und im Süden Deutschlands vor kräftigen Gewittern mit Unwettergefahr.
2: Vor genau 5 Jahren hat die Flutkatastrophe in Nordrhein-Westfalen und Rheinland-Pfalz mehr als 180 Menschen das Leben gekostet. In der Region gibt es heute mehrere Gedenkveranstaltungen. Nach der Katastrophe hat sich laut Bundesamt für Bevölkerungsschutz einiges getan. Es gibt etwa schnellere Warnungen aufs Handy und neue Sirenen. Härtere Sanktionen für Unterhaltsverweigerer, die bringt die SPD ins Spiel. Hintergrund sind Pläne von Familienministerin Prien, den Unterhaltsvorschuss zu kürzen. Heißt, der Staat würde nicht mehr so lange einspringen, wenn ein unterhaltspflichtiger Elternteil einfach nicht bezahlt. Ein Schlag für alle Alleinerziehenden finden Grüne und Linke und auch SPD-Politikerin Jasmina Hostert schlägt im Weltinterview stattdessen Sanktionsverschärfungen wie etwa Stadionverbote vor.
4: Ich würde sogar so weit gehen bis zu einem Schufa-Eintrag. Also ich finde, wenn man Geld hat für andere Dinge, aber nicht Geld hat, Unterhalt für sein eigenes Kind zu bezahlen, da läuft irgendwas falsch und deswegen müssen wir diese Debatte drehen.
2: Die USA haben die dritte nach den Folgeziele im Iran angegriffen. Das hat das zuständige Regionalkommando mitgeteilt. Damit solle Teherans Fähigkeit zu Attacken auf Schiffen in der Straße von Hormuz weiter geschwächt werden, heißt das. Der Iran griff wiederum US-Ziele in mehreren Golfstaaten an. Die Fußball-Weltmeisterschaft biegt auf die Zielgerade ein. Heute steht das erste Halbfinale auf dem Programm. Der FIFA-Weltranglisten-Erste und Topfavorit Frankreich spielt ab 21 Uhr gegen Spanien. Morgen gibt es dann das zweite Halbfinale zwischen England und Argentinien.
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5: Mit KI-Support. Sonnig bis leicht wolkig geht's in den Morgen und erstmal bleibt's trocken. Im Laufe des Tages mischen sich dann mehr Wolken rein und vor allem in der Mitte und im Süden kann's ordentlich krachen mit teils kräftigen Gewittern. Sonst bleibt's bei Sonne und Wolken. Dazu wird's heiß mit 30 bis 35.
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5: 30 Grad. Morgen meist sonnig, ab und zu Schauer oder Gewitter, maximal 32 Grad.

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0: Dienstag. Dienstag ist heute der 14. Juli 2026. Ihr hört die Sendung Der Morgen mit Gernot. Das ist meine Wenigkeit. Ihr wisst schon, der Typ da, der da hinter seinen beiden Mikrofonen sitzt und blödes Zeug quatscht. Genau den, ja, genau, der ist er. Ne? Montag bis Freitag live von 6 bis 9 und unlive von 3 Uhr in der Nacht bis 6 Uhr ran, immer die Wiederholung vom Vortag. Die Sendestunde ist bei mir strukturiert und fängt mit Nachrichten, Sport und Wetterbericht an. In der 20. Sendeminute ein kleiner Beitrag, um halb dann die Wetteraussichten und so circa in der 40. Sendeminute, da gibt es ja die Informationen, wer heute so Geburtstag hat. Nicht alle Millionen von Bürgern auf der Erde, sondern nur ein paar, ganz, ganz wenige nur. Musikalischerseits, wie immer, der stete Wechsel von Deutsch in undeutsch gesungenem Lied. Gut, das nenne ich Fairness-Filter. Denn ihr wisst ja, deutsche Musik wird irgendwie gemieden. Ich weiß nicht warum. Wir sind hier in Deutschland, also ich zumindest mit meinem Studio. Und warum soll ich nicht deutsche Musik spielen? Ich kann doch nicht 3 Stunden lang Inselaffenmusik spielen. Nee. Nicht mit dem Commander. Somit gibt es bei mir immer einen deutschsprachig gesungenen, gefolgt von einem nicht deutschsprachig gesungenen Titel, damit die deutschen Künstler auch eine Plattform haben. In meiner Sendung definitiv. Und dazwischen, zwischen dem Wechsel von Deutsch und Nicht-Deutsch, gibt es die aktuelle Uhrzeit. Das ist normal in einer Morgensendung. Wem es nicht gefällt, der kann sich gerne eine andere Morgensendung anhören, wo vielleicht nicht die Uhrzeit gesagt wird. Gernot, du bist ein bisschen garstig heute Morgen, wa? Ja, ich bin heute Morgen auf Krawall gebürstet. Schönes Ding. 7:08 haben wir es. 7:08. Und nach Eddie Cochran, Come on everybody in English, hören wir was Deutsches. Und zwar France Gall singt Alibaba und die 40 Säufer. Und die 40 Räuber. So war richtig gewesen, ne? Nicht, dass er auf die Idee kommt, ich bin der 41. oder so. Nee. Moin, ihr Lieben, danke fürs Einschalten.

0: Geht doch, oder? France Gall mit Alibaba und die 40 Räuber. 7:11 in der Zwischenzeit. 8:15 haben wir's. Dion and the Belmonts sind dran. Mit einem entspannteren Titel A Teenager in Love. Wir Freunde, wie ich immer so zu sagen pflege, die etwas langsamer aufwachen möchten. Genau, ist richtig dafür.
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gefühlvolle Musik bei mir in der Sendung Der Morgen mit Gernot. Mit Dion and the Belmonts und A Teenager in Love. 7 Uhr und 14 Minuten in der Zwischenzeit, eine Minute vor Viertel 8 haben wir's. Jetzt gibt's was zu trinken. Endlich. Kaffee? Nee. Milch? Nee. Tee? Nee. Was denn? Bier? Nein. Prosecco! Prosecco für alle! Brunner und Brunner geben einen aus. 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Liebe Radiohörer, danke fürs Einschalten hier in der genderfreien Sendung Der Morgen mit Gernot.

0: Genau, Prosecco für alle. Brunner und Brunner Musik aus dem Ösiland hier in meiner Sendung. Der Morgen mit Gernot. Wir haben 7 Uhr und 18 Minuten. Was lese ich hier? Manchmal übertreiben wir die Medien, aber diesmal scheint's wahr zu sein, ja? Jürgen Drews zeigt sich erstmals mit Rollator. Ja, seine Meinung dazu: habe nicht damit gerechnet, so alt zu werden. Tja, nur ist es so, wir werden alle nicht jünger. Das stimmt schon. Tja, so ist es, ne? Gebangt wird auch um Ralf Siegel, ne? Der liegt im künstlichen Koma. Ihr wisst schon, der den Hit geschrieben hat. Dings da für Nicole, ne? Ein bisschen Frieden und auch Genghis Khan ins Leben geholt hat. Und viele, viele, viele, viele andere. Meines Erachtens hat er auch weit über 3000 Titel geschrieben, ähnlich wie Christian Brohn. Der ist im künstlichen Koma. Ja. Der Jürgen Drews findet Rückhalt in der Familie, ist ja klar. Das wissen wir von der Tochter Jolina und ihrem Freund. Tja, naja, gute Besserung, beziehungsweise vielleicht geht es ihm bald wieder besser. Vielleicht kann man noch was machen. Keine Ahnung. Ich hoffe, es wird vielleicht ein kleines bisschen besser, ne? Würde ich mich freuen, dass wir Jürgen noch ein bisschen erhalten können, ne? Aber Jünger werden wir tatsächlich nicht alle. So, was gibt's jetzt hier bei mir im Programm? Gucken wir mal. Na klar, den Beitrag, den versprochenen, der ja immer in der 20. Sendeminute kommt. Und danach gibt's Elton John und Rocketman. Na siehste, geht doch, bitteschön. Der Bürgermeister von Brindisi, Giovanni Antonio, hat offiziell einen Außerirdischen zur Jahreswende in seine Stadt eingeladen. Jeder redet davon, aber keiner tut es, sagte Antonino am Freitag bei der Bekanntgabe seiner Entscheidung. Er zeigte sich davon überzeugt, dass seine Einladung nicht ungehört im All verhallt. Die Entscheidung wurde vom Stadtrand von Brindisi, einer der wichtigsten Hafenstädte im Südwesten Italiens, offiziell gut geheißen, damit Besucher aus dem All auch gebührend empfangen werden können. Wird im Stadtzentrum zum Jahreswechsel eigens eine Bühne aufgebaut. Die Einladung wird über leistungsstarke Sendeanlagen in den Weltraum gestrahlt. Die NASA und die russische Weltraumbehörde werden um Mithilfe gebeten.
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0: L. John und Rocket Man um 7 Uhr und 25 Minuten, 5 Minuten vor halb 8 haben wir es in der Zwischenzeit. Kaum sage ich was über Ralf Siegel, zack, läuft hier von Ralf Siegel komponierte Musik ein. Guck an. Ja, mein Programm ist schlau, das hört mir zu, habe ich manchmal das Gefühl. Genghis Khan mit nicht Genghis Khan, sondern dem Klabautermann. Ne? Der ist ja durchaus auch bekannt von der legendären Formation. Und dann wenden wir uns dem Wetter zu.
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0: Hat der Klabautermann eigentlich auch Heimtiere? So Klabusterbären? Gernot? Genghis Khan, Klabautermann, 7:30 Uhr, ganz genau, Halbzeit meiner kompletten Sendung, der Morgen mit Gernot. Und auch 7:30 genannt. Guck an, jetzt gibt's die Wetteraussichten, wie immer zu dieser Zeit. Und dann, ihr Lieben, hören wir The Clash mit London Calling. Na bitteschön.
1: Mit KI-Support. Sonnig bis leicht wolkig geht's in den Morgen und erstmal bleibt's trocken.

0: The Clash und London Calling hier in der Sendung der Morgen mit Gernot um 7.35 Uhr, 5 Minuten nach 7:30 in der Zwischenzeit schon. Der nächste Song wird vom Interpreten in Deutsch und in Englisch gesungen. In Englisch heißt er Colorado und in Deutsch Desperado. Oder Desperado ja in Deutsch, wa? Ja, richtig, dann müsste es ja in Deutsch so. Genau, ja. Gerne, du bist wieder heute ein Blitzmerker. Aus dem Jahr 77 hören wir jetzt Michael Holm mit dieser hervorragend flotten Nummer. Na, bitteschön.
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0: Na, gucken wir mal, wer denn heute alles so Geburtstag hat. Am 14. Juli 2026. Gucken mal, wer ist denn hier überhaupt bekannt? Wer steht hier? Gernot? Nee, ich habe heute nicht Geburtstag. Trem, gucken wir mal. Irgendwer muss doch hier sein. Hier sind so viele eigentlich. Milo zum Beispiel, den werden wir gleich hören, ne? Der belgische Singer und Songwriter, der hat heute Geburtstag, wird 45 Jahre alt. Scott Porter, US-amerikanischer Schauspieler, 47 Jahre alt. Victoria von Schweden, die Kronprinzessin von Schweden und Tochter von König Karl dem 16. hat heute auch Geburtstag, wird 49 Jahre alt. Wen haben wir noch? Kicken wir mal. Karl Gott, ja, ganz, ganz wichtig, haben wir vorige Stunde gehört, ne, mit der Biene Maya, der hätte heute auch Geburtstag gehabt, Baujahr 39, Karl Gott. Lassen wir es dabei, gibt es noch wen? Na klar, hier noch, guck mal, italienisch-französischer Schauspieler Lino Ventura, der sagt mir auch noch was, den habe ich gerne gesehen damals im Fernsehen. Und Gerald Ford, der US-amerikanische Politiker und Präsident der USA. Der wievielte war der eigentlich? Das weiß ich jetzt nicht. Ist egal. 2006 ist er im Alter von 93 Jahren von uns gegangen. So, nun reicht. Gibt's noch ihn? Nee, jetzt lassen wir's. Vorbei. Singend hören wir, wie eben schon angekündigt, den Milo mit Ayo Technology. Okay, bitteschön, da ist er.
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0: Milo mit AYO Technology. Hier in meiner Sendung der Morgen mit Gernot. 7 Uhr und 44 Minuten. Eine Minute vor dreiviertel acht. Unter anderem Geburtstagskind des Tages. Wen hören wir jetzt? Hat heute nicht Geburtstag. Aber ich gehe mit dir, singt er. Die Rede ist von Wolfgang Petri. Den hören wir gleich in wenigen Sekunden.
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0: Da hat er noch artig und sanften deutschen Schlager gesungen. Ja, der Titel ist schon minimal älter, hätte ich jetzt beinahe gesagt. Ja, Wolfgang Petri im Jahr 1981 hat er das Ding von sich gegeben. Ich geh mit dir. Jetzt gibt es noch einen bisschen älteren Song. Der ist auch von Udo Lindenberg in Deutsch gesungen worden. Der Boss von The Gang. Wir hören die Nummer im Original von Shangri-Las. Leader of a Pack. 7 Uhr und 50 Minuten, 10 Minuten vor 8 ist es inzwischen schon. Guck an.
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0: Der Boss von der Gang mit Udo Lindenberg in Deutsch und hier Shangri-Las und Leader of a Pack. 7:53 haben wir es, 7:08. Kriegen wir noch zwei hin? Ja, wenn ich nicht so viel schwatze. Gut, dann schwatze ich nicht ganz so viel. Randolph Rose besingt Silver Moon Baby. Hört sich Englisch an, ist es aber nicht. Es ist in Deutsch. Bitteschön.
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Randolph Rose mit Silver Moon Baby war der vorletzte Titel in der zweiten Stunde der Morgen mit Gernot. Die nähert sich jetzt dem Ende. Ein Song habe ich noch bis ran an die Nachrichten, an die 8 Uhr Nachrichten. Wir haben 7 Uhr und 57 Minuten, 3 Minuten trennen uns noch vor der 8 Uhr Marke. Einen Titel, der ist weit über 2000 Mal gecovert worden. Ja, tatsächlich, hört recht. Richtig, ne? Da sind noch mehr, die Dunkelziffer liegt höher. Manche sind gar nicht veröffentlicht worden. Wir reden von den veröffentlichten, ja? Varianten. Da hören wir jetzt eine von, und zwar das Original. Ha, das Original stammt von den Beatles. Der Titel heißt Yesterday und den ziehen wir uns jetzt rein. Ich würde mich freuen, wenn wir uns in der dritten und letzten Stunde auch weiterhin hören, beziehungsweise wiederhören. Ja, ja, ja, ja. Was ist das denn für ein Deutsch? Das müssen wir doch mal üben. Hier ist er, The Beatles. Bitteschön.

0: die Zeit. Es ist 8 Uhr. 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
2: Im Studio Holger Dilk. Heftiger Hagel, vollgelaufene Keller und umgestürzte Bäume. Ein Unwetter ist über Norddeutschland gezogen. Besonders betroffen waren Teile Mecklenburg-Vorpommerns und Niedersachsens, aber auch Schleswig-Holstein und Nordrhein-Westfalen. Auch bei der Deutschen Bahn kam es zu Problemen. In Hamburg und Berlin saßen viele Reisende fest, weil zwischen beiden Städten wegen umgestürzter Bäume kaum Züge unterwegs waren. Für heute warnt der Deutsche Wetterdienst erneut vor kräftigen Gewittern, vor allem dann in der Mitte und im Süden des Landes. Vor genau 5 Jahren hat die Flutkatastrophe in Nordrhein-Westfalen und Rheinland-Pfalz mehr als 180 Menschen das Leben gekostet. In der Ahrtal-Region wird heute an die Opfer erinnert. Unter anderem Bundespräsident Steinmeier und Kanzler Merz sind vor Ort. Gisa Weber.
3: Die Katastrophe hat ein großes Umdenken im Bereich Bevölkerungs- und Katastrophenschutz ausgelöst. Seitdem hat sich auch einiges getan. Das zuständige Bundesamt setzt auf schnellere Warnungen direkt aufs Handy per Cell-Broadcast, neue Sirenen und generell mehr Geld für den Katastrophenschutz. Trotzdem sieht die Deutsche Umwelthilfe weiter große Lücken. Laut einer neuen Studie hat rund jeder vierte Landkreis ein hohes Risiko für schwere Hochwasser.
2: Es gibt Widerstand gegen die Kürzungspläne von Familienministerin Prien beim Unterhaltsvorschuss. Die sehen vor, dass der Staat Unterhalt nicht mehr so lange vorstrecken soll, wenn ein Elternteil nicht zahlt. Aus der SPD kommt jetzt der Vorschlag, stattdessen die Sanktionen für Unterhaltsverweigerer zu verschärfen. Die dritte Nacht in Folge haben die USA Angriffe auf den Iran geflogen. Mit den Attacken soll der Iran so geschwächt werden, dass er keine Schiffe in der Straße von Hormuz mehr angreifen kann, so das Regionalkommando. Präsident Trump sagte unterdessen, er hält eine Einigung mit Teheran weiter für möglich. Wer holt sich das erste Ticket fürs Endspiel der Fußball-WM? Topfavorit Frankreich und Spanien kämpfen heute im ersten Halbfinale darum. Morgen folgt dann das zweite Halbfinale zwischen England und Argentinien. Das große Finale steigt dann am Sonntag im Stadion der New Yorker Footballteams.
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4: Mit KI-Support. Sonnig bis leicht wolkig geht's in den Morgen und erstmal bleibt's trocken. Im Laufe des Tages mischen sich dann mehr Wolken rein und vor allem in der Mitte und im Süden kann's ordentlich krachen mit teils kräftigen Gewittern, sonst bleibt's bei Sonne und Wolken. Dazu wird's heiß mit 30 bis 35 Grad. Morgen meist sonnig, ab und zu Schauer oder Gewitter, maximal 32 Grad.

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0: The Box Tops und The Letter war der Opener der dritten Stunde meiner Sendung.
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0: Dienstag ist heute Dienstag, der 14. Juli 2026. Ihr hört die Sendung Der Morgen mit Gernot, die es montags bis freitags von 6 bis 9 Uhr live gibt und nicht live von 3 Uhr in der Nacht bis 6 Uhr an immer die Wiederholung vom Vortag. Zur vollen Stunde, wie ihr es gewohnt seid, gibt's Nachrichten, Sport und Wetterbericht in kompakter Variante. In der 20. Sendeminute ein kleiner Beitrag, um halb dann die ausführlichen Wetterdaten mit Wetterfrosch Kurt, der sich gestern Abend völlig geirrt hat, weil der alle gesagt hat, ich sag euch, ein Wetterfrosch ist auch bloß ein Frosch. Was ist ein Frosch? Ja, eine Unke. Und was macht der? Der Unke. Der quakt komische Sachen. Was hat der jetzt dann erzählt? Was ist ein für ein Wetter? Und wo wart? Nicht hier. Nee, das werden wir später mal reden. In der 40. Sendeminute circa, da hören wir dann, wer heute Geburtstag hat. Unter anderem Geburtstag hat. Nicht alle, ne? Kann ich ja nicht nennen. Was gibt's noch zu sagen? Na, wie immer, der stete Wechsel von deutsch und nicht deutschem Liedgut, was hier gespielt wird, das nenne ich Fairnessfilter, damit die deutsche Musik auch eine Plattform hat und wir hier nicht 3 Stunden lang Inselaffenmusik hören. Nein, das gibt's bei mir nicht. Somit hören wir es was Deutsches um 8 Uhr und 7 Minuten, 7 Minuten nach 8 mit Costa Cordalis und der meint, steig in das Boot heute Nacht, Annalena. Siehste, eine Aufforderung zum Kutterfahren für Annalenas. Guck an,

Kostar Cordales, steig in das Boot heute Nacht, Annalena, um 8 Uhr und 10 Minuten, 10 Minuten nach 8 in der Zwischenzeit. Dave Edmonds, ja, der singt jetzt einen Titel, den wir eigentlich von Andy Kim kennen, beziehungsweise von Babalu oder auch Andreas Lebig, ne, der Frontsänger der Formation Wind. Viele andere haben den Titel auch sich mal zur Brust genommen. Ne? Ich glaube, Sandy Wagner auch. Genau, das ist näher übrigens, dieser Sandy Wagner. Wir hören es mal jetzt in der Dave Edmonds-Variante. Die Rede ist vom Titel Baby, I Love You. Schöne Nummer. Und ja, wie sich das anhört von ihm, das hören wir jetzt.

0: Der Charakter des Titels ist noch zu erkennen, aber hier so ein bisschen leicht verändert im Rhythmus. So ein bisschen, naja, gut. Halt Dave Edmonds Sound, ne? So ist es bei ihm. Baby, I love you. Um 8 Uhr und, na, gleich 15 Minuten. Ein paar Sekündchen fehlen noch, dann haben wir es genau. Viertel 9. Oder auch 15 Minuten nach 8. Geht ja auch, ne? Der nächste Song ist im Englischen bekannt geworden von Dionne Warwick. Und zwar Heartbreaker. Die Nummer hören wir uns jetzt in Deutsch an von Katja Epstein. Ne? Fluchtwege hat sie diesen Song genannt. Ja, den suche ich manchmal auch. Der heißt bei mir aber nicht Fluchtwege, sondern Ausreden.
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0: Katja Epstein mit dem Dionne Warwick-Titel Heartbreaker Fluchtwege hier in der deutschen Fassung. 8:20 haben wir es, ganz genau 10 Minuten vor 9:30. Das ist der richtige Moment für unseren kleinen Beitrag, den ich versprach. Und dann gibt's einen echten Klassiker aus den 80ern. The Police on Every Breath You Take. Warte mal, ich muss mal kicken. War der wirklich tanz? Ich habe gerade so ein bisschen Zweifel an mir selbst. Nee, stimmt schon. 83. 83 war's. Ach, Mist, das Ding. Na, bitteschön. Hier ist er.
1: Küssen ist für Liebende nicht nur schön, sondern auch gesund. Forscher haben nachgewiesen, dass sich durch den Lippenkontakt Stress abbauen und der Cholesterinspiegel sinken lässt. Zudem werden Glückshormone ausgeschüttet. Wissenschaftler des Amsterdam Institute for Molecular Medicine and System haben zudem die Wirkung eines langen Zungenkusses auf den Mundraum von Probanden untersucht. Der enthielt danach etwa 80 Millionen Bakterien mehr als vorher. Das ist gut, denn dadurch erhöht sich auch die Zahl der Immunzellen und die Abwehrkräfte werden gestärkt. Wer noch nicht überzeugt ist, jeder leidenschaftliche Zungenkuss verbrennt bis zu 20 Kalorien.
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0: Das Ding war damals in den 80ern wochenlang auf Platz 1. The Police und Every Breath You Take. Hier in meiner Sendung Der Morgen mit Gernot. 26 haben wir es. 4 Minuten vor 9:30 in der Zwischenzeit schon. Jetzt machen wir mal einen Ausflug in die längst vergangene Zeit. Lang ist her. Machst du doch generell. Nein, es stimmt gar nicht. Aus demselben Jahr, wie eben den gehörten Titel von Police, Every Breath You Take, kommt der nächste Song in Deutsch. Hildegard Knef. Aber schön war es doch. Nun bitteschön.
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Hildegard Knef, aber schön war es doch. 8 Uhr und 29 Minuten, da fehlt eigentlich noch eine kleine Minute. Die kann ja nur dämlich quatschen ein bisschen, ne? Oder? Nee, nicht? Ihr Lieben, wir hören natürlich jetzt die Wetteraussichten, ein paar Verbrauchertipps, die schließen sich immer an. Nur bei den Sendern, die mit Werbung funktionieren. Es gibt ja auch Radiosender, die ohne Werbung funktionieren. Da werden sie gesponsert. Ja, die haben gute Sponsoren, die nicht erwähnt werden wollen und trotzdem die Sender stützen. Wie auch immer, egal. Alle hören dann anschließend Jerry Lee Lewis und Great Balls of Fire. Zuvor gucken wir mal, was denn der liebe Kurt mir alles so zuschanzt. Gestern Abend hat er völlig daneben gelegen. Da hat er irgendwas von erzählt, wir werden alle sterben und Orkan und was da alles kommen sollte. Nichts ist passiert. Wieder im Trocknen habe ich gesessen, im schönen Märkisch-Oderland. Aber wir haben natürlich in den Nachrichten schon gehört, da war irgendwas weit weg von mir. Na gut, aber ja, okay. Wie immer schanzt er mir die 16 Landeshauptstädte, die Temperaturen der 16 Landeshauptstädte, der 16 Bundesländer zu in alphabetischer Reihenfolge. Kurt, du musst genauer hinsehen, ne? Auch Wetterfrösche kommen in ihr Alter, ne? Sie benötigen dann eine Brille. Sieht bestimmt lustig aus, ein Wetterfrosch mit Brille. Nicht? Gernot, du schweifst ab. Berlin, 19 Grad aufkommende Gewitter. Wobei, nur in Tegel gibt's da das Gewitter und das Böse. Woanders nicht. Nein. Bremen 18 Grad und sonnig, Dresden 21 Grad bewölkt, in Düsseldorf 22 Grad und heiter, Erfurt 18 Grad wechselnd bewölkt, in Hamburg 18 Grad bewölkt, Hannover meldet 17 Grad und heiter, Kiel 20 Grad wechselnd bewölkt, in Magdeburg 18 Grad wechselnd, was finde ich, Wechselhaar? Was ist das hier? Kurt, setz deine Brille auf. Mit Schauern. Wechselhaar, wechselnd heiter? Keine Ahnung. Das müssen wir nochmal überlegen. Mainz 25 Grad wechselnd bewölkt. In München 23 Grad aufkommende Schauer. In Potsdam 19 Grad ebenfalls aufkommende Schauer. Saarbrücken 23 Grad wechselnd bewölkt. In Schwerin 18 Grad bewölkt. Stuttgart meldet 23 Grad. Hier fehlt das Wort gerade. Also der Kurt, du Kurt, zitterst du mit deiner Hand? Vor dem Gewitter? Kann das sein, dass Wetterfrösche Angst haben? Vor Blitz und Donner? Ich dachte immer, ihr habt nur Angst vorm Storch. Ich habe übrigens keine Angst vorm Storch, denn der bringt ja die

Sonst bleibt's bei Sonne und Wolken. Dazu wird's heiß mit 30 bis 35 Grad. Morgen meist sonnig, ab und zu Schauer oder Gewitter, maximal 32 Grad.

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1: Jerry Lee Lewis besang die Great Balls of Fire. 8 Uhr und 35 Minuten, 5 Minuten nach 8:30 haben wir es in der Zwischenzeit schon. Jetzt gibt es so ein bisschen Eifersuchtsklänge mit Kim Merz. Ne? Ich denke mal, das ist sein berühmtester Titel. Der Typ neben ihr. Etwas ruhige Klänge, aber dennoch mit richtig gutem Text, würde ich mal sagen.
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Kim Merz, der Typ neben ihr. 8 Uhr und 38 Minuten haben wir es in der Zwischenzeit schon. Jetzt gibt es einen echten Klassiker von Jimi Hendrix, ja, aus dem Jahr 1966. Das Ding ist 60 Jahre alt und dennoch für Freunde der klassischen Rockballaden ein Muss. Hey Ju, hören wir uns an. Da ist er.

Na, gucken wir mal, wer heute Geburtstag hat. Heute am 14. Juli. Schauen wir mal. Milo, den haben wir ja vor der Stunde schon gehört, ne? Der hat heute Geburtstag am 14. Juli, ne? 81 geboren, sprich 45 Jahre wird er alt. Victoria von Schweden, Kronprinzessin von Schweden und Tochter von König Karl dem 16. hat heute auch Geburtstag. 77 geboren, wird heute 49 Jahre alt. Des Weiteren haben wir noch zu verzeichnen, unter anderem Lino Ventura, ja, der italienisch-französische Filmschauspieler, habe ich sehr gerne gesehen, ne? Hat einen tollen Charakter oder tolle Charaktere dargestellt, ne? 14. Juli 1919 geboren. Des Weiteren Gerald Ford, ja, der US-amerikanische Politiker und Präsident der USA. Einer der vielen, ne? 1913 geboren. Hätte heute auch Geburtstag gehabt. Wen haben wir noch? Da ist er. Der wichtigste des Tages, ich sag's euch, Karel Gott. Ne? Der tschechische Sänger, den wir durchaus alle kennen. Seinen berühmtesten Titel, den hören wir jetzt, 1939 geboren. Wäre also biologisch heute noch möglich, dass er noch da wäre. Leider ist er im Alter von 80 Jahren 2019 von uns gegangen. Wir hören ihn jetzt musikalisch, wie eben schon angekündigt, mit seinem berühmtesten Titel Babitschka. Genau, singen, kochen, tanzen, lachen, glücklich machen, das war Gernot. Karl Gott singt, nicht du. Achso, ja gut, darf ich die Mikrofone auflassen beim Refrain? Nein, da ist er,

0: Karl Gott, der Unvergessene, heute Geburtstagskind des Tages, unter anderem und allen anderen, die heute Geburtstag haben, selbstverständlich herzlichen Glückwunsch, feiert schön. Und ihr wisst ja, wie ich immer zu sagen pflege, ja, trinkt mal einen mit im Namen der Ortsgruppe Goldbrand. Der nächste Song ist bestochen worden von mir, ja, also ich wurde bestochen. Jeder Mensch ist bestechlich, es kommt drauf an, auf die Summe, auf die Höhe des Geldes oder mit was man mich besticht. Ja, ich bin ja auch, habe ja auch eine tiefe schwarze Seele, ne? Und eine Achillesferse. Da wurde ich bestochen. Okay, an der Stelle muss ich mal sagen, ich wurde gerne bestochen. Ihr wisst ja, am 8. Juli ist ja leider Bonnie Tyler von uns gegangen. Und ich wurde bekniet und bestochen mit einem riesengroßen Holzfällersteak auf dem Grill. Tja, wer kann dazu schon Nein sagen? Gut. Wir machen die Ausnahme der berühmten Regel. Der Morgen mit Gernot ist keine Wunschsendung, aber hier kann man einfach nicht Nein sagen. It's a hard egg. Bitteschön.
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0: Tja, wie der Zufall das so ist und will, ne? Ja, ja, sie hat diesen Titel durch den Zufall so schön rau einsingen können. Was heißt ein Zufall? Sie hat es ja beigesteuert, ne? Sie hatte eine Stimmbandoperation und hat das Stillsein nicht eingehalten, so wie der Gernot. Und dann haben die Stimmbänder gesagt, gut, ab sofort kriegst du keine Mädelsstimme mehr, sondern so leicht, so ein kleines bisschen Frank Zander und David Bowie nicht. Kleck da ist mit drin. Ich erinnere gerne an Bonnie Tyler und sie wird nach wie vor ein Bestandteil meiner Sendung der Morgen mit Gernot sein. Also Hardik. Jetzt, ihr Lieben, machen wir Schluss. Schluss, aus, Ende, vorbei. Genau, wir haben es 8 Uhr und 54 Minuten, 6 Minuten vor 9. Die nachfolgenden Sendungen, ja, beginnen 2 Minuten später. Ich überziehe. Nein, natürlich nicht. Aber so war das damals. Wie kann ich mir den Sinn, ja? Bei Wetten, dass da war das stets und ständig zugange. Nein, nein, hier wird nicht überzogen. Genau auf die Sekunde machen wir hier Feierabend. Ne? Wenn ihr Kritiken habt oder irgendwas, könnt ihr das gerne, oder Meldung, wie auch immer, könnt ihr das gerne tun an die Studio-Handynummer 0170 18 16 616. 0170 18 16 616. Auch wenn ihr die Sendung buchen möchtet, ne, weil ihr mal reingehört habt hier als Radiobetreiber, könnt ihr es gerne auch unter diese Nummer machen. Anrufe bitte, wenn es geht, nach 9 Uhr. Ne? Das ist ja hier eine Live-Sendung. Wir haben jetzt noch bis ran an das Schlusslicht haben wir noch hitzefrei. Ja? So heißt diese Formation, der German Hit Mix 89. Ja? Schöne Nummern aneinandergereiht in Medley-Form, wie man es ja so kennt. Tanzbarer Rhythmus im 1-2-Disco-Fox-Schritt und sowas alles. Ihr wisst schon, Tippel-Tippel-Tippel-Schritt, sowas, ja. Und ich darf mich empfehlen, ne? Habe die Ehre. Wie immer, die zünftige Verabschiedung, die ihr erkennt. Diener nach links, Diener nach rechts. Tschüss, tschüss, ihr Lieben. Macht's Schmugge. Euer Gernot aus dem wunderschönen, nicht zugeregneten Märkisch-Oderland. Weil ich so laut sage, sonst fängt's jetzt gleich an. Aber in Tegel, ja, da regnet's jetzt junge Hunde. Ah nee, junge Frösche. Tschüss.
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Jo, einen wunderschönen Dienstagabend hier bei Radio Dadesheim, bei Radio Sonnenleit und da wackeln die Boxenradio. Schön, dass ihr dabei seid, wieder in meiner Sendung. So, ich begrüße euch mal draußen in den ganzen World Wide Web von Radio Dadesheim, Radio Sonnenleit und da wackeln die Boxenradio.

Ja, im Haus eigenen Funchat von Radio Dasein begrüße ich die liebe Nadine. Die schicke ich jetzt im wohlverdienten Mutti-Feierabend, hammergeile Sendung, den Udo, den Steven, Seerobbe. Ja, bei Radio Sonnleit im Haus eigenen Funchat, dem Mr. Energy. Ja, heute bin ich mal zur Vertretung eingesprungen für unseren Jürgen, weil er musste leider heute Doppelschicht fahren auf Arbeit. Ja, das passiert eben mal, ne? Dafür sind wir auch ein Radioteam, was zusammenhält. Und ja, so hilft man jedes Mal untereinander. Jeder eine Hand wäscht immer die andere und das restliche ist Gesicht.

Ja, heute mache ich auch 80er Jahre. Jawohl, ja. Ja, wir starten auch gleich mit dem ersten Lied. Hier ist er für euch erstmal live on air. Durchgeknallter Matthias aus dem Sendestudio Münchberg. Ja, wir starten auch schon gleich mit dem ersten Lied. Club Charday Waltz habe ich jetzt für euch im Berlin. Viel Spaß in meiner Sendung.

Podcast begrüßen euch im Haus, eigenem Fanschat bei Radio Sonnenlight. Schatti, schön, dass du dabei bist. Ein wunderschönen Dienstagabend mit 80er.

Ja, jetzt habe ich euch da Wiener Sailing in Plörlingen. Ein Sailing, jawohl, ja.

Ja, so begrüßen wir im Haus einen Veranstalt bei Radio Dattesheim. Den lieben Schäfer und den Jürgen. Ja, der ist leider jetzt doch zu Hause eingetroffen, aber... Nee, der sendet nicht. Nein, das gibt's hier nicht.

Ja, jetzt heißt für euch DJ Rock, dein ist mein ganzes Herz, ja. Dann heißt für euch Caroline G. Lamba Le Amour, jawohl, ja. Boy, ja.

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1: Ja, jetzt habe ich für euch Implialigen. Janine. Freedom. Implialigen. Dann habe ich für euch Paul. Turbo geil. Ja, Maya, das bin ich auch.
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also begrüßen euch im hauseigenen Veranstalt bei Radio Dattesheim. Und im Brummbär mit Herz. Schön, dass du dabei bist in meiner Sendung mit der 80er.

Ja, Suppe gucke ich noch im Haus, in dem Fanscheid, bei Radio Dattesheim, unsere Brummisexe. Schön, dass du dabei bist in meiner Sendung. Ja, jetzt habe ich für euch Aha, Tech or Me im Playerlinien, heute der 80er.

Ja, jetzt habe ich von Florei Nigea. In hart to cap what love is. Implialigen. Ja, und dann habe ich von China Ton auch. Implialigen. What's love got to do with Implia. Viel Spaß in meiner Sendung mit der 80er.

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1: Jo, jetzt habe ich für euch Aria. Prosit. Che le Taxi im Blöligen. Jawohl, ja. Dann habe ich für euch Dekai Horn. Coming Home im Blöligen.

Schlagzeug DJ Kehrermann. Ich war noch nie in New York. Ja, da war ich auch noch nie. Doch, im Fernsehen habe ich das mal gesehen, New York. Aber ich war noch nie da gewesen.

Ja, jetzt habe ich einen Musikwunsch reingekriegt von unserem Robby für Matthias und Nadine. Jung von der Lippe. Ja, da ist der Wurm drin. Ja, und grüßt damit Matthias und Nadine. Dankeschön von deinem lieben Musikwunsch. Viel Spaß mit deinem Musikwunsch. Und danke nochmal für deine herzlichen Grüße.

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Ja, jetzt habe ich für euch Hevia und Hamia Step by Step im Blerlien. Dann habe ich für euch Jan, Wanne, Ali, You im Blerlien.

Ja, jetzt habe ich für euch Kim Carnes im Player liegen. Better Davis Eis im Player. Ja, und danach habe ich ein schönes Lied für euch im Player liegen. 0,8. Und 0,1 Pop Music. Jawohl, ja.

Mehrheit höre ich von euch Madhouse, Like A. Ja, war ja. Ist auch ein geiles Lied. Von der 80er. Ja, so verabschieden wir im Haus einen Punch bei Radio Sunlight an die Kati. Schlaf schön, komm gut zum Liegen und viel Spaß nach MHG.

Ja, jetzt heiße ich für euch Matthias Schattenhäuser. Hey, little girl, im Player. Ja, und dann heiße ich für euch Mix X, Don und der im Player.

Ja, jetzt habe ich für euch eben hier den Pony B. Trimpet im Plärligen, dann habe ich für euch D. Olamor im Plärligen, ja.

TIE5 Starship Embryalien, Beep Blue Twist City. Ja, war ja, danach für euch. Peter Schilling, Major Tom Embryo.

Ja, hier teile ich für euch Ben Boys Blue, ja. Come back an Staff im Lehrling, jawohl, ja. Ob wir das Ganze noch schaffen, keine Ahnung. Ich glaub's mal nicht, weil oh man kommt auf mein Outro.

Ja, da ist auch schon mein Outro für heute. Ja, ich verabschiede mich einmal von dem ganzen World Wide Web, von Radio Dadesheim, Radio Sunlight und da wackeln die Boxen. Schön, dass ihr dabei wart in meiner Sendung. Ja, ich hoffe, meine Sendung hat euch gefallen mit den 80ern heute. Ja, mir auf alle Fälle. Ja, im hauseigenen Funchat bei Radio Dadesheim verabschiede ich mich von dem lieben Jürgen. Danke nochmal, dass ich deine Sendung übernehmen durfte. Von der lieben Nadine, von dem Udo, vom Brummis Hexe, Brummbär mit Herz, Tom Tom und den Steven im hauseigenen Funchat bei Sunlight verabschiede ich mich. Von Mr. Energy, von Tom Tom und ja, alle, die im HG zugehört haben bei Radio Dadesheim und Radio Sunlight und da wackeln die Boxen.

Ja, lasst euch überraschen, wenn ich mal wieder vor euch live auf dem Stream bin. Einfach überraschen lassen. Ja. Ja, es kommt ab und zu mal auch spontan. Es kommt auch mal, wenn ich mich mal auch eintrage. Lasst euch einfach überraschen, wenn ich wieder vor euch live on air bin. Ja, hier war euer durchgeknallter Matthias aus dem Sendestudio Münchenberg. Ja. Live on air. Viel Spaß gleich mit unserem TomTom. Lasst euch überraschen, was er vor euch im Play hat.

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2: So, und ich bin jetzt weg.de. 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

Ja, ich begrüße euch in die Weite WWWs on Tages. Im hauseigenen Chat von Radio Sunlight, da begrüße ich unseren Alf. Klasse Sendung, klasse Übergabe, schönen Modi, Feierabend. Im hauseigenen Chat von Radio Sunlight, da begrüße ich auch unser Mr. Energy und meine Wenigkeit. Und im HG, da begrüße ich auch meine Mama, die Sylvia, einen wunderschönen Dienstagabend zu dir. Im hauseigenen Chat von Radio Alter Kessel, da begrüße ich auch meine Wenigkeit. Und dir auch im HG mir zuhören, einen wunderschönen Dienstagabend. Im hauseigenen Chat von Radio Dadesheim, da begrüße ich auch unser Matthias. Klasse Sendung, klasse Übergabe, auch schönen Modi Feierabend. Unser Udo 1, unser Brumbach mit Herz. Meine Wenigkeit und unser Stephen. Jetzt auch im hauseigenen Chat von Tine Radio Nordsee. Da begrüße ich unser Domi. Klasse Sendung, klasse Übergabe, schönen Feierabend und meine Wenigkeit. Und im hauseigenen Chat, da wackelt die Boxen. Da begrüße ich auch meine Wenigkeit.

So, meine Lieben, wir starten für euch mit Abba und Honey Honey. So, meine Lieben, die Gruß- und Wunschbox ist auch geöffnet. Habt ihr Grüße, habt ihr Wünsche? Dann schreibt es mir einfach in die Gruß- und Wunschbox. Das Ganze jetzt von 22 bis 0 Uhr live in Air in ganze 5 Radios mit euer TomTom.

So, meine Lieben, das war für euch Abba und Honey Honey. Und jetzt geht's weiter mit Anja Funke, Andrea Berg in Party Mix.

0: Und meine Lieben, das war Anja Funke mit Andrea Berg in Hardy Mix. Meine Lieben, weiter geht's mit Anna-Maria Zimmermann, 1000 Träume weit.
1: Ich nehme mir halt einfach so die Zeit für uns mal frei.
0: So, meine Lieben, ihr dürft bei uns gern auch einmal voten, ne? Mit das gesamte von Partnerradio, von Radio Sunlight und Partnerradio, Radio Alter Kessel.
1: Nur dir gehört mein
0: Herz. Ja, ihr findet uns hier bei unserer schönen Homepage. Ja, ganz einfach hier bei radio-sunlight.de. Ihr dürft gerne bei uns einmal voten, ne? Und das ganze Team von Radio Sunlight und Partnerradio von Radio Alter Kessel bedankt sich schon mal hier mit Voraus.

0: So, meine Lieben.
1: Meine Lieben, das war Anna-Maria Zimmermann, 1000 Dronnewald. Bei mir geht's weiter, meine Lieben, mit Bella Vista. Schau mal herein.

du, meine Lieben, das war für euch Bella Vista. Schau mal herein. Meine Lieben, weiter geht's für euch mit Bernhard Brink. 7 Tafeln Schokolade.

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1: So, meine Lieben, das war Bernhard Brink mit 7 Tafeln Schokolade. Und weiter geht's mit Bonnie M. Ma Pekka.
2: Und ab geht's. Jetzt heißt es Luft anhalten.
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So, meine Lieben, das war die Amigos mit Party Königin. Meine lieben Buddy Dudes mit den Flippers, Lotus Blume.

So, meine Lieben, ja, das war für euch die Flippers Lotusblume. Ja, meine Lieben, weiter geht's mit die Grafen. Ja. Versteh doch. Das

0: So, meine Lieben, das war die Grafen. Versteht doch? Jetzt geht's weiter, ja, mit die Oberpfälzer Spitzbuben. Bei uns, da zählt die Musi. Auf geht's!
1: Und ab geht's! Jetzt heißt es Luft anhalten!

Boogie-Ben. Das war für euch die Oberpfälzer Spitzbum. Bei uns, da zählt die Musik. Ja, meine Lieben, weiter geht's mit Fantasy Flaschenpost.

Fantasy mit Flaschenpost. So, meine Lieben, weiter geht's mit Gumbay Danceband mit Son of Jamaica.

Also meine Lieben, das war für euch Combo Combay Dance Band mit Son of Jamaica. So meine Lieben, weiter geht's mit Inagolada Tom Junior, die Gummibärenbande.

0: Mensch, Johnny!
1: Peter!
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1: 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Schön, dass du da bist.
3: So, meine Lieben, das war Ina Colada mit Tom Junior, die Gummibärenbande. So, meine Lieben, ja, weiter geht's für euch mit Johnny Hill, Ruf Teddybär 1-4.

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1: So, meine Lieben, ihr habt gehört, ja, Johnny Hill ruft Teddybär 1-4, meine Lieben.
0: Hier spricht Mutter Teddybär: Den schönsten Tag in seinem Leben habt ihr meinem Kind gegeben. 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

Ich begrüße jetzt auch in Club Flame mit der wunderschönen Dienstagabend, mein lieber Schatz, Roxina. Schön, dass du hier bist. Weiter geht's jetzt mit Musikapostel Amore Romantica.

Ordnung, meine Lieben. Weiter geht's erstmal mit Ozone. Fragagosta, Costa Rica, Tintal mit. Und danach geht's dann weiter mit Patinator, griechischer Wein.

zum lieben, ja, Patinator griechischer Wein. Und danach mit Pazzo, Dubi, Dam, Dam. Ja, und euer TomTom ist für euch dann gleich wieder zurück. Und danach schauen wir dann noch auf dem Sendeplan.

dazu, meine Lieben. Wir fangen an hier bei Radio Sunlight. Ja, von 3 bis 9 Uhr, meine Lieben, da geht's dann weiter mit Gernot. Und ab 20 bis 22, ja, Sunshines Doppelstream. Meine liebe Sunshine mit meiner liebe Chrissy, hier live von ihr bei Radio Sunlight.

Tja, am 2. hier im Sendeplan. Wir fangen an hier bei Radio Alter Kessel. Ja, da wäre auch hier von 3 bis 9 Uhr mit Gernot. Und von 16 bis 18 Uhr mit Salander 45. Ja, von 18 bis 20, ja, da geht es auch dann weiter mit FC Markus, Thema der Sendung Premiere. Hier bei Radio Alter Kessel. Ja, und von 20 bis 22, ja, da geht's auch weiter live von ihr hier bei Radio Alter Kessel, auch mit meiner liebe Sonnenschein, mit meiner liebe Chrissy. Thema der Sendung Sonnenschein Doppelstream.

So, dann schauen wir auch hier, da wackelt die Box im Sendeplan. Ja, da wir auch von 20 bis 22 mit Udo 1. Thema der Sendung, allerlei Buntes.

So, meine Lieben, die letzten 30 Minuten noch live in die mit euer TomTom. Ja, und jetzt läuft für euch Pussy Chat mit Mississippi. Und danach, meine Lieben, da geht's dann weiter noch mit Ross Anthony, Tränen lügen nicht.

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geht's noch mit Wininger, Blue Hawaii. Und danach, da geht's dann noch weiter mit meinem vorletztes Lied, schon von meinem Outro, Volker Rossin, der Gorilla mit der Sonnenbrille. Und mit dem Lied werde ich dann auch schön langsam verabschieden, so wie auch mit Indie Vitae, WWBs und Huggies. Ja.

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1: So, mein Lieben, das war Wikinger mit Blue Hawaii.
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1: im hauseigenen Chat von Radio Sunlight. Da verabschieden wir von unserem Alf, von unserem Mr. Energy. So, meine Wenigkeit.
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1: Im hauseigenen Chat von Radio Alter Kessel. Da verabschiede ich mich auch von meiner Wenigkeit.
0: Sibylle

Ja, da verabschiede ich mich auch von meiner lieben Schatz Roxina, sowie auch von meiner lieben Sunshine, von meiner lieben Chrissy und von unser Mr. Energy. Das war Volker Rossin, der Gorilla mit der Sonnenbrille. Und jetzt mein Outro, die Oberpfälzer Spitzbung. Ein Danke für die schöne Zeit.

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Ja, und hier ist er jetzt für euch, euer Mr. Energy. Jetzt habe ich für euch den Final Countdown und danach habe ich dann für euch Andreas Fulterer, Rosanna Rocci mit Ciao. Damit begrüße ich erstmal alle im HG. Im HG begrüße ich die Silvia. Im Club QE begrüße ich meinen Schatz, die Sunshine und den TomTom. Im hauseigenen Wandschnitt bei Radio Sunlight begrüße ich den Alf, den TomTom und die Sunshine.

0: Grüß dich, Hanna. Wie geht's?
1: Ja, grüß dich, Andreas. Magst du kosten?
2: Weiter geht's hier mit Hanna und Homer.
1: Das ist

Weiter geht's mit meinem letzten Jahr. Das ist jetzt hier Petra frei und du liebst mich. Damit verabschiede ich mich im Club Coe bei Manchester Sunshine im HG. Verabschiede ich mich bei der Silvia. Und dann verabschiede ich mich im Radio Alter Kessel, im Radio der Wachsenden Boxen und im Radio Dallesheim. Wenn ich das nächste Mal auf Sendung bin, schaut in den Sendeplan. Bis dahin, euer Mr. Energy.